0: an einem ähnlich starken Beben gestorben. Favorit England hat sich bei der Fußball-WM den Gruppensieg eingetütet. Trotz anfänglicher Schwierigkeiten ist der Knoten am Ende geplatzt. Die Three Lions setzten sich mit 2:0 gegen ein kämpferisches Panama durch und schicken die Mittelamerikaner damit nach Hause. Außerdem hat Kroatien Ghana mit 2:1 geschlagen. Beide sind in der K.O.-Runde.
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2: Auf der B10 Ulm Richtung Stuttgart. Achtung, zwischen Reichenbach-Hochdorf und der B313 am Plochinger Dreieck steht ein kaputtes Auto. Wir wünschen eine gute Fahrt.
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1: Auf der B10 Ulm Richtung Stuttgart. Achtung, zwischen Reichenbach-Hochdorf und der B313 am Plochinger Dreieck steht ein kaputtes Auto. Wir wünschen eine gute Fahrt.
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1: Da ist es gerade meist klar oder nur leicht wolkig und trocken. Nur von Nordwesten Richtung Norden können noch einzelne kräftige Gewitter dabei sein, mit heftigem Regen und Hagel, teils auch mit Sturmböen bis hin zu Orkanböen. Die Temperaturen liegen jetzt zwischen 26 und 17 Grad. Tagsüber bleibt sehr heiß mit 32 bis 38 Grad, dazu später vereinzelt wieder kräftige Gewitter.
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1: Im Studio Lisa Schwarzkopf. Die Hitzewelle hat für neue Rekordtemperaturen in Deutschland gesorgt. Unter anderem in Sachsen-Anhalt wurden über 41 Grad gemessen. Historisch auch die Temperaturen auf Helgoland. Dort hat es seit Wetteraufzeichnung das erste Mal über 30 Grad gehabt. Unsere Infrastruktur wie Häuser und Straßen sind auf solche Werte gar nicht ausgerichtet, sagt der Mobilitätsforscher Andreas Knie in der ARD.
2: Beispielsweise die berühmten Klimaanlagen der Deutschen Bahn AG, die sind auf etwa maximal 30 Grad ausgelegt. Das war das Maximale, was man damals in den 70er, 80er Jahren hat erwarten können. Jetzt ist über 30 Grad fast schon ein Normalfall. Dafür können die Züge nichts. Das muss umgebaut werden.
1: Hat die Bundesregierung in Sachen Hitzeschutz versagt? Das wirft ihr zumindest der Hausärzteverband in den Funke-Zeitungen vor. Ein Kritikpunkt: Die Hausärzte kriegen es nicht vergütet, wenn sie ihre Patienten beraten, wie sie am besten mit solchen Temperaturen umgehen. Das hat die damalige Ampelregierung zwar vor 3 Jahren angekündigt, passiert sei aber bis heute nichts. Außerdem müssten auch Pflegeheime mehr Hilfe dabei kriegen, ihre Bewohner vernünftig gegen Hitze zu schützen, so der Hausärzteverband. Helfer aus Deutschland sind im Erdbebengebiet von Venezuela eingetroffen. Rund 50 Frauen und Männer des THW haben auch 4 Spürhunde dabei. Sie sollen helfen, Überlebende in den Trümmern zu finden. Von dem Doppelbeben sind laut den Vereinten Nationen fast 7 Millionen Menschen betroffen. Mehr als 10.000 Menschen haben auf den Straßen der italienischen Hauptstadt Rom den 80. Geburtstag der Vespa gefeiert. Es gibt Ausstellungen und Treffen der Liebhaber des Kultmotorrollers. Die Vespa wurde unter anderem durch zahlreiche Auftritte in Filmen berühmt. In einem zähen Schlagabtausch haben sich Kroatien und Ghana bei der Fußball-WM jeweils das Ticket für die K.O.-Runde gesichert. Zwar mussten sich die Afrikaner Kroatien mit 1:2 geschlagen geben, sind aber trotzdem weiter. Außerdem hat Favorit England sich den Gruppensieg geholt und Panama mit einem 2:0 nach Hause geschickt.
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3: Auf der B10 Ulm Richtung Stuttgart. Achtung, zwischen Reichenbach-Hochdorf und der B313 am Plochinger Dreieck steht ein kaputtes Auto. Wir wünschen eine gute Fahrt.
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1: Auf der B10 Ulm Richtung Stuttgart. Achtung, zwischen Reichenbach-Hochdorf und der B313 am Plochinger Dreieck steht ein kaputtes Auto. Wir wünschen eine gute Fahrt.
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1: Da ist es gerade meist klar oder nur leicht wolkig und trocken. Nur von Nordwesten Richtung Norden können noch einzelne kräftige Gewitter dabei sein, mit heftigem Regen und Hagel, teils auch mit Sturmböen bis hin zu Orkanböen. Die Temperaturen liegen jetzt zwischen 26 und 17 Grad. Tagsüber bleibt sehr heiß mit 32 bis 38 Grad. Dazu später vereinzelt wieder kräftige Gewitter.
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1: Im Studio Lisa Schwarzkopf. Schönen guten Morgen. Deutschland brät in der Sommerhitze und der neue Temperaturrekord ist direkt wieder geknackt worden. 41,5 Grad warm war es gestern laut vorläufigen Daten des DWD in Sachsen-Anhalt. Auch der Rest Europas schwitzt mit. Mehr zur Hitze von Anne Brauer.
2: Viel trinken ist wichtig, aber so verlockend ein kühles Bier für manchen auch sein mag, es ist nicht der richtige Durstlöscher. Paris hat deshalb gleich mal fürs ganze Wochenende den Ausschank von Alkohol verboten. Hier in Deutschland geht man nicht ganz so weit, aber es sind zahlreiche Veranstaltungen abgesagt, um die Menschen zu schützen. Sportwettkämpfe, Konzerte oder Sommerfeste. Unter der Hitze leidet auch die Natur, Tiere und Pflanzen und auch die Gletscher in den Alpen. Die Schneereserven aus dem Winter sind da jetzt schon so gut wie weggeschmolzen. Das ist außergewöhnlich früh, sagen Experten.
1: Der eine Deal wackelt, der andere ist unterzeichnet. Israel und der Libanon haben ein Rahmenabkommen vereinbart, um nach Jahrzehnten Frieden zu schaffen und formal den Kriegszustand zu beenden. Gleichzeitig könnte der Deal zwischen Iran und USA ins Wackeln kommen. Beide haben sich trotz Waffenruhe wieder angegriffen. Nach der Katastrophe in Venezuela ist jetzt auch Afghanistan von einem Erdbeben erschüttert worden. Das Zentrum des Bebens lag im Nordosten des Landes. Die Auswirkungen waren aber bis in die Hauptstadt Kabul zu spüren. Erst letzten August waren über 2200 Menschen bei einem ähnlich starken Beben gestorben. Afghanistan ist wegen der Konstellation der Erdplatten besonders häufig von Erdbeben betroffen. Fast eine Viertelmillion Menschen sind zum Christopher Street Day in München zusammengekommen. Trotz großer Hitze haben sich nach Angaben der Polizei rund 30.000 am Demonstrationszug beteiligt. Am Straßenrand standen dann weitere schätzungsweise 200.000 Menschen. Favorit England hat sich bei der Fußball-WM den Gruppensieg eingetütet. Trotz anfänglicher Schwierigkeiten ist der Knoten am Ende geplatzt. Die Three Lions setzten sich mit 2:0 gegen ein kämpferisches Panama durch. Außerdem hat Kroatien Ghana mit 2:1 geschlagen. Beide sind in der K.O.-Runde. Die weiteren Ergebnisse: Portugal-Kolumbien 0:0, Kongo-Usbekistan 3:1.
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3: Auf der B10 Ulm Richtung Stuttgart. Achtung, zwischen Reichenbach-Hochdorf und der B313 am Plochinger Dreieck steht ein kaputtes Auto. Wir wünschen eine gute Fahrt.
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1: Auf der B10 Ulm Richtung Stuttgart. Achtung, zwischen Reichenbach-Hochdorf und der B313 am Plochinger Dreieck steht ein kaputtes Auto. Wir wünschen eine gute Fahrt.
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1: Da ist es gerade meist klar oder nur leicht wolkig und trocken. Nur von Nordwesten Richtung Norden können noch einzelne kräftige Gewitter dabei sein, mit heftigem Regen und Hagel, teils auch mit Sturmböen bis hin zu Orkanböen. Die Temperaturen liegen jetzt zwischen 26 und 17 Grad. Tagsüber bleibt sehr heiß mit 32 bis 38 Grad. Dazu später vereinzelt wieder kräftige Gewitter.
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1: Im Studio Lisa Schwarzkopf. Schönen guten Morgen. Die Hitzewelle hat für neue Rekordtemperaturen in Deutschland gesorgt. Unter anderem in Sachsen-Anhalt wurden über 41 Grad gemessen. Historisch auch die Temperaturen auf Helgoland. Dort hat es seit Wetteraufzeichnungen das erste Mal über 30 Grad gehabt. Unsere Infrastruktur wie Häuser und Straßen sind auf solche Werte gar nicht ausgerichtet, sagt der Mobilitätsforscher Andreas Knie in der ARD.
2: Beispielsweise die berühmten Klimaanlagen der Deutschen Bahn AG, die sind auf etwa 30, maximal 30 Grad ausgelegt. Das war das Maximale, was man damals in den 70er, 80er Jahren hat erwarten können. Jetzt ist über 30 Grad fast schon ein Normalfall. Dafür können die Züge nichts. Das muss umgebaut werden.
1: Hat die Bundesregierung in Sachen Hitzeschutz versagt? Das wirft ihr zumindest der Hausärzteverband in den Funke-Zeitungen vor. Ein Kritikpunkt: Die Hausärzte kriegen es nicht vergütet, wenn sie ihre Patienten beraten, wie sie am besten mit solchen Temperaturen umgehen. Das hat die damalige Ampelregierung zwar vor 3 Jahren angekündigt, passiert sei aber bis heute nichts. Außerdem müssten auch Pflegeheime mehr Hilfe dabei kriegen, ihre Bewohner vernünftig gegen Hitze zu schützen, so der Hausärzteverband. Helfer aus Deutschland sind im Erdbebengebiet von Venezuela eingetroffen. Rund 50 Frauen und Männer des THW haben auch 4 Spürhunde dabei. Sie sollen helfen, Überlebende in den Trümmern zu finden. Von dem Doppelbeben sind laut den Vereinten Nationen fast 7 Millionen Menschen betroffen. Mehr als 10.000 Menschen haben auf den Straßen der italienischen Hauptstadt Rom den 80. Geburtstag der Vespa gefeiert. Es gibt Ausstellungen und Treffen der Liebhaber des Kultmotorrollers. Die Vespa wurde unter anderem durch zahlreiche Auftritte in Filmen berühmt. In einem zähen Schlagabtausch haben sich Kroatien und Ghana bei der Fußball-WM jeweils das Ticket für die K.O.-Runde gesichert. Zwar mussten sich die Afrikaner Kroatien mit 1:2 geschlagen geben, sind aber trotzdem weiter. Außerdem hat Favorit England sich den Gruppensieg geholt und Panama mit einem 2:0 nach Hause geschickt. Die weiteren Ergebnisse: Kongo-Usbekistan 3:1, Portugal-Kolumbien 0:0.
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3: Auf der B10 Ulm Richtung Stuttgart. Achtung, zwischen Reichenbach-Hochdorf und der B313 am Plochinger Dreieck steht ein kaputtes Auto. Wir wünschen eine gute Fahrt.
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1: Auf der B10 Ulm Richtung Stuttgart. Achtung, zwischen Reichenbach-Hochdorf und der B313 am Plochinger Dreieck steht ein kaputtes Auto. Wir wünschen eine gute Fahrt.
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3: Viele Wolken sind heute Morgen unterwegs und vor allem Richtung Küste kann es auch Gewitter geben. Später kommen dann erneut kräftige Gewitter mit Starkregen und Hagel fast in ganz Deutschland dazu. Insgesamt bleibt es sehr heiß mit 32 bis 42 Grad. Morgen geht es mit Sonne und Wolken weiter, dazu Schauer und Gewitter und es wird etwas kühler.
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3: Im Studio Philipp Rösler. Schönen guten Morgen. So heiß ist es in Deutschland noch nie gewesen und schon heute rechnet der Deutsche Wetterdienst mit dem nächsten Hitzerekord. Mehr von Lisa Schwarzkopf.
4: Ja, bis zu 42 Grad könnte es heiß werden, und zwar in der Lausitz. Das wäre dann auch nochmal 0,5 Grad wärmer als der bisherige Rekord, den der DWD gestern in Sachsen-Anhalt gemessen hat. Auch von Franken bis Brandenburg wird's heiß, an der Küste soll es etwas kühler sein. Da sind heute Nacht auch schon die ersten Hitzegewitter durchgezogen. Die soll es im Laufe des Tages dann fast überall in Deutschland geben, mit viel Regen, der hoffentlich etwas Abkühlung bringt.
3: Helfer aus Deutschland sind im Erdbebengebiet von Venezuela angekommen. Die rund 50 Frauen und Männer des Technischen Hilfswerks sollen in unterschiedlichen Bereichen zum Einsatz kommen. Sie haben auch 4 Spürhunde dabei. Die sollen Überlebende unter den Trümmern finden. Nach Schätzungen der Vereinten Nationen sind fast 7 Millionen Menschen in Venezuela von dem Erdbeben betroffen. Die Zahl der Toten liegt bis jetzt bei 1.400. Nach der Katastrophe in Venezuela ist jetzt auch Afghanistan von einem Erdbeben erschüttert worden. Das Zentrum des Bebens lag im Nordosten des Landes. Die Auswirkungen waren aber bis in die Hauptstadt Kabul zu spüren. Erst letzten August waren über 2200 Menschen bei einem ähnlich starken Beben gestorben. Der eine Deal wackelt, ein anderer ist unterzeichnet. Israel, der Libanon und die USA haben jetzt ein sogenanntes Rahmenabkommen vereinbart. Mehr dazu von Anne Brauer.
5: Israel und der Libanon wollen nach Jahrzehnten Frieden und formal den Kriegszustand beenden. Das macht Hoffnung, sagt dazu Bundesaußenminister Wadephul. Nun komme es aber auf die Umsetzung an. Denn gerade die verabredete Entwaffnung der vom Iran unterstützten Hisbollah-Miliz dürfte ein wirklicher Kraftakt werden. Stichwort Iran. Der Iran und die USA haben sich trotz Waffenruhe wieder angegriffen. Ihr Deal steht damit auf ziemlich wackeligen Füßen.
3: Mit Favorit England hat sich bei der Fußball-WM den Gruppensieg geholt durch ein 2:0 gegen Panama. Außerdem hat Kroatien Ghana mit 2:1 geschlagen. Beide sind in der K.O.-Runde. Portugal hat mit einem 0:0 gegen Kolumbien den Gruppensieg verpasst. Kongo und Usbekistan spielten 3:1.
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6: Auf der B10 Ulm Richtung Stuttgart. Achtung, zwischen Reichenbach-Hochdorf und der B313 am Plochinger Dreieck steht ein kaputtes Auto. Wir wünschen eine gute Fahrt.
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3: Auf der B10 Ulm Richtung Stuttgart. Achtung, zwischen Reichenbach-Hochdorf und der B313 am Plochinger Dreieck steht ein kaputtes Auto. Wir wünschen eine gute Fahrt.
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1: Viele Wolken sind heute Morgen unterwegs und vor allem Richtung Küste kann es auch Gewitter geben. Später kommen dann erneut kräftige Gewitter mit Starkregen und Hagel fast in ganz Deutschland dazu. Insgesamt bleibt es sehr heiß mit 32 bis 42 Grad. Morgen geht es mit Sonne und Wolken weiter, dazu Schauer und Gewitter und es wird etwas kühler.
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1: Im Studio Philipp Rösler. Schönen guten Morgen. Die Hitzewelle hat fast ganz Deutschland weiter im Griff. Der Deutsche Wetterdienst rechnet heute im Osten mit bis zu 42 Grad. Damit würde der Temperaturrekord von 41,5 Grad in Sachsen-Anhalt gestern nochmal geknackt werden. Experten empfehlen, viel trinken, im Schatten bleiben und die Wohnung so kühl wie möglich halten. Im Laufe des Tages sollen dann fast überall schwere Gewitter durchziehen, dann kann's mit Sturm und Hagel gefährlich werden. Helfer aus Deutschland sind im Erdbebengebiet von Venezuela angekommen. Die rund 50 Frauen und Männer des Technischen Hilfswerks sollen in unterschiedlichen Bereichen zum Einsatz kommen. Einzelheiten von Lisa Schwarzkopf.
2: Die deutschen Helfer haben auch 4 Spürhunde dabei. Sie sollen Überlebende unter den Trümmern aufspüren. Die Maschine konnte auf dem Flughafen in der Hauptstadt Caracas landen. Eine der Start- und Landebahnen wurde freigegeben. Zuletzt galten noch mehrere 10.000 Menschen als vermisst. Nach Schätzungen der Vereinten Nationen sind fast 7 Millionen Menschen in Venezuela von den Erdbeben betroffen. Über 1.400 Menschen sind dabei ums Leben gekommen.
1: Nach der Katastrophe in Venezuela ist jetzt auch Afghanistan von einem Erdbeben erschüttert worden. Das Zentrum des Bebens lag im Nordosten des Landes, die Auswirkungen waren aber bis in die Hauptstadt Kabul zu spüren. Erst letzten August waren über 2200 Menschen bei einem ähnlich starken Beben gestorben. Der eine Deal wackelt, ein anderer ist unterzeichnet. Israel, der Libanon und die USA haben jetzt ein sogenanntes Rahmenabkommen vereinbart. Mehr dazu von Anne Brauer.
3: Israel und der Libanon wollen nach Jahrzehnten Frieden und formal den Kriegszustand beenden. Das macht Hoffnung, sagt dazu Bundesaußenminister Wadephul. Nun komme es aber auf die Umsetzung an. Denn gerade die verabredete Entwaffnung der vom Iran unterstützten Hisbollah-Miliz dürfte ein wirklicher Kraftakt werden. Stichwort Iran. Der Iran und die USA haben sich trotz Waffenruhe wieder angegriffen. Ihr Deal steht damit auf ziemlich wackeligen Füßen.
1: Österreich und Algerien stehen bei der Fußball-WM im 16. Finale. Beide Teams trennten sich 3:3. Argentinien setzte sich gegen Jordanien mit 3:1 durch, stand aber schon vorher sicher in der K.O.-Runde. Auch England, Kroatien, Ghana, Kolumbien und Portugal sind weiter.
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4: Auf der B10 Ulm Richtung Stuttgart. Achtung, zwischen Reichenbach-Hochdorf und der B313 am Plochinger Dreieck steht ein kaputtes Auto. Wir wünschen eine gute Fahrt.
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1: Eine Mörderhitze ist das. Seit Tagen klettert das Thermometer locker über die 30-Grad-Marke. Das sind wir hier auf der Schwäbischen Alb nicht gewohnt. Ich schwinge mich in den Sattel und radle zum Honauer Freibad. Allerdings nicht die direkte Strecke, sondern an der Nebelhöhle vorbei den Kalkofen runter. Selbst im Wald wird es kaum kühler. Völlig verschwitzt komme ich in Oberhausen am Sportplatz vorbei. Dort wird gerade der Rasen gewässert. 4 mächtige Wasserkanonen feuern Wasserfontänen bis über die Aschenbahn. Ich schaue mich um, niemand zu sehen. Soll ich es wagen, selbst auf die Gefahr hin erwischt zu werden? Ach was, komm, denke ich, no risk, no fun, und drehe ein paar Runden auf der Aschenbahn. Das kühle Wasser spritzt mir ins Gesicht, spült den ganzen Schweiß und die Hitze aus der Haut. Nach 3 Runden bin ich komplett durchnässt, aber auf eine angenehme Temperatur heruntergekühlt. Ein himmlischer Moment.
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6: Auf der B10 Ulm Richtung Stuttgart. Achtung, zwischen Reichenbach-Hochdorf und der B313 am Plochinger Dreieck steht ein kaputtes Auto. Wir wünschen eine gute Fahrt.
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1: Viele Wolken sind heute Morgen unterwegs und vor allem Richtung Küste kann es auch Gewitter geben. Später kommen dann erneut kräftige Gewitter mit Starkregen und Hagel fast in ganz Deutschland dazu. Insgesamt bleibt es sehr heiß mit 32 bis 42 Grad. Morgen geht es mit Sonne und Wolken weiter, dazu Schauer und Gewitter und es wird etwas kühler.
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1: Im Studio Philipp Rösler. Schönen guten Morgen. So heiß ist es in Deutschland noch nie gewesen und schon heute rechnet der Deutsche Wetterdienst mit dem nächsten Hitzerekord. Mehr von Lisa Schwarzkopf.
2: Ja, bis zu 42 Grad könnte es heiß werden, und zwar in der Lausitz. Das wäre dann auch nochmal 0,5 Grad wärmer als der bisherige Rekord, den der DWD gestern in Sachsen-Anhalt gemessen hat. Auch von Franken bis Brandenburg wird's heiß, an der Küste soll es etwas kühler sein. Da sind heute Nacht auch schon die ersten Hitzegewitter durchgezogen. Die soll es im Laufe des Tages dann fast überall in Deutschland geben, mit viel Regen, der hoffentlich etwas Abkühlung bringt.
1: Helfer aus Deutschland sind im Erdbebengebiet von Venezuela angekommen. Rund 50 Frauen und Männer des THW haben auch 4 Spürhunde dabei. Sie sollen helfen, Überlebende in den Trümmern zu finden. Auch UNICEF Deutschland hilft. Sprecher Gabriel Fockel sagte bei NTV.
3: Wir arbeiten selbstverständlich sehr eng mit der Regierung zusammen, aber auch mit vielen lokalen und internationalen Partnern. Es kommen jetzt von uns unter anderem organisiert Flüge an mit medizinischen Hilfsgütern, mit Material für die Wasseraufbereitung, für Hygieneartikel. Die größte Herausforderung dabei ist sicherlich der Zugang zu den betroffenen Gebieten.
1: Die Zahl der Toten nach den Beben ist bisher auf über 1.400 gestiegen. Die USA und der Iran liefern sich wieder gegenseitige Angriffe. Das US-Militär hat mehrere Stellungen angegriffen. Präsident Trump hat dem Land mit der kompletten Zerstörung gedroht. Er wirft dem Iran vor, gegen das Waffenstillstandsabkommen verstoßen zu haben. Österreich und Algerien stehen bei der Fußball-WM im 16. Finale. Beide Teams trennten sich 3:3. Argentinien setzte sich gegen Jordanien mit 3:1 durch, stand aber schon vorher sicher in der K.O.-Runde. Auch England, Kroatien, Ghana, Kolumbien, Portugal und die Demokratische Republik Kongo sind weiter.
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4: Auf der B10 Ulm Richtung Stuttgart. Achtung, zwischen Reichenbach-Hochdorf und der B313 am Plochinger Dreieck steht ein kaputtes Auto. Wir wünschen eine gute Fahrt.
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1: Auf der B10 Ulm Richtung Stuttgart. Achtung, zwischen Reichenbach-Hochdorf und der B313 am Plochinger Dreieck steht ein kaputtes Auto. Wir wünschen eine gute Fahrt.
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1: Viele Wolken sind heute Morgen unterwegs und vor allem Richtung Küste kann es auch Gewitter geben. Später kommen dann erneut kräftige Gewitter mit Starkregen und Hagel fast in ganz Deutschland dazu. Insgesamt bleibt es sehr heiß mit 32 bis 42 Grad. Morgen geht es mit Sonne und Wolken weiter, dazu Schauer und Gewitter und es wird etwas kühler.
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1: Im Studio Philipp Rösler. Schönen guten Morgen. Die Extremhitze sorgt in fast ganz Deutschland weiter für Probleme. Im Fern- und Regionalverkehr kommt es bei der Deutschen Bahn und anderen Verkehrsbetrieben zu Einschränkungen. Wer nicht unbedingt unterwegs sein muss, sollte seine Fahrt verschieben. Auf etlichen Autobahnen sorgt die Hitze für Schäden, weil der Asphalt aufgeweicht ist. Mit 41,5 Grad wurde gestern in Sachsen-Anhalt ein neuer Temperaturrekord gemessen. Der könnte aber schon heute wieder geknackt werden. Der Waffenstillstandsdeal zwischen den USA und dem Iran bleibt brüchig. Das US-Militär hat erneut Stellungen im Iran angegriffen. Das Mullah-Regime hat mit Raketen auf US-Stützpunkte geantwortet. Mehr von Tim Pritztrup.
2: Auslöser des Ganzen, die USA werfen dem Iran vor, einen Frachter in der Straße von Hormuz angegriffen und damit den Waffenstillstand gebrochen zu haben. US-Präsident Trump hat dem Land mit Vernichtung gedroht. Eigentlich hatten sich beide Seiten vergangene Woche darauf geeinigt, die Kämpfe einzustellen und die wichtige Schifffahrtsroute wieder zu öffnen.
1: Ein Erdbeben hat Afghanistan erschüttert, das auch in der Hauptstadt Kabul zu spüren war. Das Zentrum des Bebens lag im Nordosten des Landes. Die Erschütterungen waren ähnlich stark wie im August vor einem Jahr. Damals starben über 2000 Menschen. Fast eine Viertelmillion Menschen sind zum Christopher Street Day in München zusammengekommen. Trotz großer Hitze haben sich nach Angaben der Polizei gestern rund 30.000 am Demonstrationszug beteiligt. Am Straßenrand standen dann weitere schätzungsweise 200.000 Menschen. Bei der WM ist die Gruppenphase durch. Als letzte Teams haben sich am frühen Morgen Algerien und Österreich mit einem 3:3 das Ticket für die K.O.-Runde geholt. Argentinien stand in der Gruppe schon vorher als Gruppensieger fest und hat gegen Jordanien mit 3:1 gewonnen. Heute Abend steht mit Kanada Südafrika das erste 16-Finale an.
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3: Auf der B10 Ulm Richtung Stuttgart. Achtung, zwischen Reichenbach-Hochdorf und der B313 am Plochinger Dreieck steht ein kaputtes Auto. Wir wünschen eine gute Fahrt.
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4: Auf der B10 Ulm Richtung Stuttgart. Achtung, zwischen Reichenbach-Hochdorf und der B313 am Plochinger Dreieck steht ein kaputtes Auto. Wir wünschen eine gute Fahrt.
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1: Mal mehr, mal weniger Wolken sind gerade am Himmel. Zwischendurch kommt aber auch länger die Sonne raus. Vor allem im Osten gibt es vereinzelt heftige Gewitter mit Sturmböen, Starkregen und Hagel. Auch in den Bergen im Süden ist mal ein Gewitter mit dabei. Und es wird richtig heiß mit 32 bis 42 Grad. Morgen dann wechselnd wolkig mit Schauern und Gewittern bei maximal noch 31 Grad.
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1: Im Studio Philipp Rösler. Schönen guten Tag. In Deutschland ist weiter Schwitzen angesagt. Die Rekordjagd bei den Hitzewerten dürfte auch heute weitergehen. Mehr von Tim Pritztrupp.
2: Vor allem im Osten wird es richtig heiß, teilweise wird mit um die 42 Grad gerechnet. Erst gestern war in Mürkern in Sachsen-Anhalt mit 41,5 Grad ein neuer Allzeitrekord aufgestellt worden. Grünen-Fraktionschefin Dröge fordert wegen der Hitzewelle in der Bild am Sonntag ein Sofortprogramm für Klimaanlagen. Vor allem Krankenhäuser, Pflegeeinrichtungen, Kitas und Schulen müssten abgekühlt werden, am besten in Verbindung mit Solarstrom.
1: Helfer aus Deutschland sind im Erdbebengebiet von Venezuela angekommen. Rund 50 Frauen und Männer des THW haben auch 4 Spürhunde dabei. Sie sollen helfen, Überlebende in den Trümmern zu finden. Auch UNICEF Deutschland hilft. Sprecher Gabriel Fockel sagte bei NTV.
3: Wir arbeiten selbstverständlich sehr eng mit der Regierung zusammen, aber auch mit vielen lokalen und internationalen Partnern. Es kommen jetzt von uns unter anderem organisiert Flüge an mit medizinischen Hilfsgütern, mit Material für die Wasseraufbereitung, für Hygieneartikel. Die größte Herausforderung dabei ist sicherlich der Zugang zu den betroffenen Gebieten.
1: Die Zahl der Toten nach den Beben ist bisher auf über 1400 gestiegen. Nach der Katastrophe in Venezuela ist jetzt auch Afghanistan von einem Erdbeben erschüttert worden. Das Zentrum des Bebens lag im Nordosten des Landes. Die Auswirkungen waren aber bis in die Hauptstadt Kabul zu spüren. Erst letzten August waren über 2200 Menschen bei einem ähnlich starken Beben gestorben. Die USA und der Iran liefern sich wieder gegenseitige Angriffe. Das US-Militär hat mehrere Stellungen angegriffen. Präsident Trump hat dem Land mit der kompletten Zerstörung gedroht. Er wirft dem Iran vor, gegen das Waffenstillstandsabkommen verstoßen zu haben. Österreich und Algerien stehen bei der Fußball-WM im 16. Finale. Beide Teams trennten sich 3:3. Argentinien setzte sich gegen Jordanien mit 3:1 durch, stand aber schon vorher sicher in der K.O.-Runde. Auch England, Kroatien, Ghana, Kolumbien, Portugal und die Demokratische Republik Kongo sind weiter.
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4: Auf der B10 Ulm Richtung Stuttgart. Achtung, zwischen Reichenbach-Hochdorf und der B313 am Plochinger Dreieck steht ein kaputtes Auto. Wir wünschen eine gute Fahrt.
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6: Mit Juliane Eberwein. Schönen Sonntagmorgen. Ja, hitzige Woche, die da hinter uns liegt. Bisschen kühler wird's die nächsten Tage ja zum Glück. Dann geht auch wieder mehr als nur Freibad. Dazu habe ich einen schönen Ausflugstipp für euch. Und wir sprechen über Wohnungsnot im Land. Wer gerade eine Wohnung sucht, weiß, was Bezahlbares zu finden, eher schwierig. Das und gute Musik in der nächsten halben Stunde. Kommt gut rein in den Sonntag. 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

0: Morgen bei Neckar App Live mit Blickwinkel. Minigolf kennen wir alle, aber Minigolf und Bibel, die Kombi ist eher selten, gibt's aber auch. Im Monbachtal im Nordschwarzwald bei Bad Liebenzell. Da gibt's seit letztem Sommer eine biblische Abenteuergolfanlage, wo ihr sogar ins Grab von Jesus einlochen könnt. Ja, klingt komisch. Mein Kollege Matthias Huttner hat sich das vor Ort mal angeschaut.
1: Das ist überhaupt mein erstes Mal auf so einem Minigolf oder so einer Golfanlage.
2: Dorothee hat erfolgreich eingelocht. Sie steht an Bahn 5, Station Auferstehung. Die Ostergeschichte lässt grüßen.
1: Das ist eine Bahn, die darstellt die biblische Geschichte von der Auferstehung. Jesus Christus ist nach dem Grab am dritten Tage wieder auferstanden. Das heißt, der Ball fällt in ein Loch, also ins Grab, und kommt nach einer Weile wieder raus. Und das ist dann die Auferstehung.
2: Viel Bibel steckt in der neuen Abenteuergolfanlage. Bei der Schöpfungsgeschichte müssen Hindernisse überwunden werden. Die Arche Noah mit den Tieren ist untertunnelt. Und beim barmherzigen Samariter trifft der Golfball mitten ins Herz. Erik Bayer von den christlichen Gästehäusern Monbachtal und sein Team haben die Anlage 3 Jahre geplant.
3: 18 Bahnen, 9 davon sind mit christlichen Botschaften, christlichen Inhalten. Die wollten wir einfach spielerisch erlebbar machen. Ab der Bahn 10 kommen dann die Bahnen rund um die Region. Rund um Natur und Fauna.
2: Es geht um Quellen, Flößerei im Nagoltal und Fledermäuse. Auch das Kloster Hirsau, die Hornisgrinde und natürlich die Monbachschlucht können mit Schläger und Ball erobert werden. Der Golfgemeinde gefällt's.
4: Sehr gut eigentlich. Als ob, dass ich manchmal nicht die Löcher treffe.
5: Ich find's cool, dass auch vieles Regionale drin ist.
6: Schön angelegt und schön, dass auch ein bisschen Inhalt dabei steht.
5: Hat viel Spaß gemacht.
2: Und welche Bahn ist die beste?
7: Das ist so eine kleine Rampe, wo man über einen kleinen Bach rüberschießen muss. Das fand ich sehr, sehr cool.
8: Die 5, weil man da einen großen Tunnel hatte, durch den man durchspielen konnte und es da einfach auch nochmal eine super biblische Geschichte gab, wo es einfach auch Spaß gemacht hat, die in Form einer Golfbahn nachzuspielen.
9: Ball verfängt.
0: Gute. Die Abenteuer-Golfanlage im Monbachtal bei Bad Liebenzell ist dienstags bis sonntags geöffnet und, wenn ihr schon mal da seid, die Monbachschlucht direkt nebenan lohnt sich für eine Wanderung auf jeden Fall auch.
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0: bei NeckarAlb Live. Eine schöne und vor allem bezahlbare Wohnung finden, das ist für viele ein absoluter Wunschtraum. Wohnraum ist knapp und teuer und gerade in großen Städten und Ballungszentren und besonders für Menschen, die wenig Geld haben, ist die Wohnungssuche eine echte Herausforderung. Kirchliche Hilfswerke wie Diakonie und Caritas versuchen zu helfen, wo es geht. Bei der Diakonie Württemberg kümmert sich Götz Kanzleiter ums Thema bezahlbares Wohnen.
1: Wir haben einfach einen sehr teuren Wohnraum für Einzelne, die sich's leisten können. Und deswegen ist es für das untere Drittel unserer Gesellschaft schwierig geworden, günstigen Wohnraum zu finden.
0: Götz Kanzleiter hofft deshalb auf Solidarität untereinander und die Bereitschaft, Wohnraum zu teilen. Dafür müsste von der Politik der Umbau bestehender Wohnungen und Häuser bezuschusst werden, findet er. Außerdem setzt er beim Kampf gegen die Wohnungsnot auf das Konzept Wohnungstausch.
1: Wenn wir die Menschen mit viel Wohnraum dazu kriegen, dass sie ihre Wohnung tauschen, dazu müssen wir kleine Wohnungen günstig machen, dass die Menschen in großen Häusern und in großen Wohnungen die Möglichkeit finden, sich zu verkleinern. Damit es gelingt, braucht es auch Förderanreize, dass der eine große Wohnung abgibt, tatsächlich auch unterstützt wird, eine kleine, günstige Wohnung zu finden.
0: Ja, und noch immer mehr Kirchengebäude und kirchliche Immobilien generell stehen leer. Da ergeben sich ganz neue Möglichkeiten, sagt Götz Kanzleiter.
1: Also ganz genial finde ich, wenn ein Pfarrhaus, wo vorher nur ein oder zwei Personen gewohnt haben, wenn das heute zur WG wird. In Esslingen ist es gelungen, dass tatsächlich im Pfarrhaus eine WG für junge Leute entstanden ist. Oder ein besonderes Projekt haben wir in Reutlingen. Da wird in der Kirche tatsächlich Beratungsarbeit geleistet und neben der Kirche entsteht Neubau für Menschen, die bezahlbares Wohnen suchen.
0: Gute Idee auf jeden Fall. Ja, und ich hoffe, solche und ähnliche Projekte wird es in Zukunft noch mehr geben, damit Wohnen bezahlbar bleibt für alle.
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2: Auf der B10 Ulm Richtung Stuttgart. Achtung, zwischen Reichenbach-Hochdorf und der B313 am Plochinger Dreieck steht ein kaputtes Auto. Wir wünschen eine gute Fahrt.
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4: Mit Juliane Eberwein. Die Knicke-Regel, Tischmanieren, Dresscode, was kannst du bringen im Job, was ist absolutes No-Go? Der Knicke legt die Do's und Don'ts für alles Mögliche fest. Und er hat sogar einen Ratgeber rausgebracht für den Umgang mit Bettelnden. Mein Kollege hat den gelesen, was da drin steht. Die besten Tipps und auch, was ihn besonders überrascht hat, darüber reden wir in ein paar Minuten.

0: Neckar Alb Live mit Blickwinkel. Schönen Sonntag euch. Und die Situation kennen wir alle am Bahnhof, in der Fußgängerzone oder vom Supermarkt. Bettelnde Menschen, die einen ansprechen und um eine Spende bitten. Immer eine komische Situation, finde ich. Und jedes Mal ist die Frage, gebe ich was, will ich helfen? Was ist eigentlich richtig und ist ein Nein jetzt auch okay? Gar nicht so einfach. Mein Kollege Benjamin Elsner hat einen Ratgeber dazu gefunden. Benjamin, was steht denn da drin?
1: Ich bin fündig geworden beim Deutschen Kniggerat. Die haben eine kleine und wie ich finde wirklich hilfreiche Broschüre rausgegeben. Sie empfehlen zuallererst, sich vorab Gedanken darüber zu machen. Will ich helfen und wenn, wie, mit was und wenn ich Geld geben will, in welcher Höhe? Das hilft dabei, vorbereitet und eben nicht überfordert zu sein, wenn ich angesprochen werde.
0: Viele haben ja das Gefühl, was geben zu müssen, wenn sie direkt angesprochen werden. Also mir geht's zumindest auch so. Was sagt der Knigge dazu?
1: Ja, das fand ich spannend. Sie schreiben, es gibt keine Pflicht zu helfen, weil es ja bereits eine Vielzahl staatlicher oder auch kirchlicher Stützen gibt. Trotzdem, niemand bettelt freiwillig. Wer auf der Straße lebt, hat zum Beispiel eine 30 Jahre geringere Lebenserwartung. Es sind Einzelschicksale, die jeden treffen können.
0: Und wenn ich wirklich helfen will, was bringt denn dann wirklich was? Gibt's da einen Anhaltspunkt?
1: Dazu sei es gut, sich klarzumachen, dass ich die Notlage eines bettelnden Menschen nicht grundsätzlich verändere. Allenfalls kann ich sie verbessern. Das kann durch Geld, Lebensmittel, Klamotten, Hygieneartikel sein. Aber grundsätzlich gelte, Obdachlose wissen genau, was sie brauchen und was ihnen hilft. Also am besten einfach fragen, wenn sie einen vor dem Supermarkt ansprechen. Überhaupt sei Hilfe dann gut, wenn ich dem anderen auf Augenhöhe begegne. Zu spüren, dass man gesehen wird und wertvoll ist, das kann ungeahnte Kräfte freisetzen, Hoffnung machen und sogar einen Veränderungsprozess anstoßen. Schreiben der Deutsche Kniggerat in seinem Ratgeber.
0: Danke dir, Benjamin. Wenn ihr mehr wissen wollt, die Broschüre gibt's kostenlos im Netz unter kniggerat.de.
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0: Bleib hier mit Blickwinkel. Oh Gott, ein Theaterstück über Gott. Und danach noch über Gott in Therapie. Genau, das spielt sich ab im Tübinger Zimmertheater. Das Stück heißt tatsächlich Oh Gott und Caroline Harrock-Nenninger war für uns dabei.
1: Verraten Sie mir Ihr Alter. 5768 nächste Woche.
2: Der Mann auf dem Therapiestuhl ist nicht nur sehr alt, sondern auch aufbrausend. Er kennt die ganze Lebensgeschichte von Therapeutin Ella und er behauptet, Gott zu sein. Aber tatsächlich sitzt da Gott vor ihr und auch Gott macht es zu schaffen, welche Konflikte und Probleme es auf der Erde gibt.
1: Ich mag ja Gott sein, ja? Aber auch ich habe nur zwei Öhrchen.
2: Und dann geht's um die Geschichten aus Bibel und Tora, dass Gott zum Beispiel bei der Sintflut mit der Arche Noah zum einen als zornig und zum anderen als gut und beschützend rüberkommt und manchmal die Menschen auf ihre Treue testet. Im Stück Oh Gott steckt viel Humor und es macht neugierig, sich die Texte aus dem Judentum und Christentum über Gott genauer anzuschauen und auch wie man sie verstehen kann, finden die Zuschauer.
3: Mir gefällt in dem Stück, dass sehr viele Brüche deutlich werden in dem, was von Gott überliefert wird.
4: Dass es immer ein ewiges Ringen ist mit dem Gott und nicht so sehr eine Ergebenheit, du machst alles toll, sondern dieses Ringen fand ich sehr gut gemacht.
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1: Mal mehr, mal weniger Wolken sind gerade am Himmel. Zwischendurch kommt aber auch länger die Sonne raus. Vor allem im Osten gibt es vereinzelt heftige Gewitter mit Sturmböen, Starkregen und Hagel. Auch in den Bergen im Süden ist mal ein Gewitter mit dabei. Und es wird richtig heiß mit 32 bis 42 Grad. Morgen dann wechselnd wolkig mit Schauern und Gewittern bei maximal noch 31 Grad.
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1: Im Studio Philipp Rösler. Schönen guten Tag. So heiß ist es in Deutschland noch nie gewesen und schon heute rechnet der Deutsche Wetterdienst mit dem nächsten Hitzerekord. Mehr von Lisa Schwarzkopf.
2: Ja, bis zu 42 Grad könnte es heiß werden, und zwar in der Lausitz. Das wäre dann auch nochmal 0,5 Grad wärmer als der bisherige Rekord, den der DWD gestern in Sachsen-Anhalt gemessen hat. Auch von Franken bis Brandenburg wird's heiß, an der Küste soll's etwas kühler sein. Da sind heute Nacht auch schon die ersten Hitzegewitter durchgezogen. Die soll es im Laufe des Tages dann fast überall in Deutschland geben, mit viel Regen, der hoffentlich etwas Abkühlung bringt.
1: Der Waffenstillstandsdeal zwischen den USA und dem Iran bleibt brüchig. Das US-Militär hat erneut Stellungen im Iran angegriffen. Teheran schoss Raketen auf US-Stützpunkte. Hintergrund ist ein iranischer Angriff auf einen Frachter in der Straße von Hormuz. Helfer aus Deutschland sind im Erdbebengebiet von Venezuela angekommen. Die rund 50 Frauen und Männer des Technischen Hilfswerks sollen in unterschiedlichen Bereichen zum Einsatz kommen. Sie haben auch 4 Spürhunde dabei. Die sollen Überlebende unter den Trümmern finden. Nach Schätzungen der Vereinten Nationen sind fast 7 Millionen Menschen in Venezuela von dem Erdbeben betroffen. Die Zahl der Toten liegt bis jetzt bei 1.400. Fast 250.000 Menschen sind zum Christopher Street Day in München zusammengekommen. Trotz großer Hitze haben sich nach Angaben der Polizei gestern rund 30.000 am Demonstrationszug beteiligt. Am Straßenrand standen dann weitere schätzungsweise 200.000 Menschen. Bei der WM ist die Gruppenphase durch. Heute Abend startet die K.O.-Runde. Mehr von Tim Britztrup.
3: Als letzte Teams haben neben den bereits vorher als Gruppensieger feststehenden Argentiniern auch Kolumbien, Portugal, Kongo, England, Kroatien und Ghana ihren Platz im 16. Finale gesichert. Weiter sind auch Algerien und Österreich nach einem vor allem kurz vor Schluss spektakulären 3:3. Die Nordafrikaner waren in der Nachspielzeit in Führung gegangen. Österreich wäre damit raus gewesen, kam aber fast mit dem Abpfiff noch zum Ausgleich. Weiter geht es heute Abend mit dem ersten 16. Finale zwischen Mitgastgeber Kanada und Südafrika.
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4: Auf der B10 Ulm Richtung Stuttgart. Achtung, zwischen Reichenbach-Hochdorf und der B313 am Plochinger Dreieck steht ein kaputtes Auto. Wir wünschen eine gute Fahrt.
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5: Mit Juliane Eberwein. Ein Obdachloser sammelt Flaschenpfand und spendet 200 Euro an Mütter in Not. Klingt nach Filmplot, ist aber echt passiert. In Stuttgart, kurz vor Weihnachten 2025. Die Story hat ganz Deutschland bewegt und eine Riesenspendenaktion ausgelöst. Aus den 200 Euro Flaschenpfand wurden über 10.000 Euro. Und jetzt im Sommer geht die Geschichte weiter. Wie genau, dazu mehr in ein paar Minuten hier bei uns.

0: Neckar-App live mit Blickwinkel hier. Guten Sonntagvormittag. Seit 29 Jahren lebt der Obdachlose, er nennt sich Schwalbe, jetzt schon auf der Straße. Immer wieder hat er in den letzten Jahren Flaschenpfand gesammelt und das Geld gespendet. So auch letztes Weihnachten. Da hat er 200 Euro Pfandgeld an die Kirche weitergegeben für Mütter in Not. Unglaubliche Geschichte. Meinem Kollegen Christian Thorey hat Schwalbe erzählt, warum er das macht.
1: Weil ich überzeugter Christ bin und an Weihnachten hat Jesus Geburtstag und es war sein Geburtstagsgeschenk von mir.
2: Ein Geschenk zum Geburtstag von Jesus an Weihnachten. So einfach erklärt Schwalbe seine Flaschenpfandspende von 200 Euro. Durch Artikel und Interviews dazu ist eine ganze Spendenwelle entstanden und hat inzwischen über 10.000 Euro eingebracht.
1: Ja, ich habe es die letzten paar Jahre schon gemacht, aber da wurde es nicht so öffentlich. War ja auch gar nicht in meinem Sinn, dass es so groß wird, aber ist halt so geschehen.
2: Und weil die Spendenwelle immer weitergelaufen ist, hat Schwalbe jetzt mit 40 anderen Menschen und der Caritas seine Schwalbennest-Stiftung gegründet. Die startet mit 60.000 Euro, denn aktuell wird jeder Euro gebraucht, weiß Mitgründerin Svenja Gruß vom Sozialdienst katholischer Frauen.
3: Weil zeitgleich ja auch die Stadt Stuttgart die Gelder gekürzt hat für die Tagesstätten in der Wohnungsnotfallhilfe. Und dann haben wir gesagt, okay, da müssen wir was tun.
2: Obdachlosen Frauen helfen, von der Straße wegzukommen. So drückt Schwalbe den Stiftungszweck aus und sagt ganz bescheiden:
1: Ich mache einfach bloß das, was ich denke, in seinem Auftrag. Also so jetzt die Stiftung. Ist ja nicht meine Stiftung, ist seine Stiftung. Also im Auftrag von Gott.
2: Katholisch aufgewachsen ist er erst in einer christlichen WG in Berlin, mit 20 Jahren zum Glauben gekommen. Seine Spendenaktion jetzt, sagt er, macht er nicht für Gott, sondern mit Gott. Das beeindruckt auch die Ordensfrau Schwester Nicola Maria, der Schwalbe seine Spende damals übergeben hatte.
4: Das ist mit Gott nur so geschehen kann. Und das berührt mich ganz arg. Also da denke ich, mein Gott, mein Glaube ist noch viel zu klein, als dass ich das selber sagen könnte so.
0: Eine Schwalbe macht noch keinen Sommer, sagt man ja so schön. Aber in dem Fall eine Stiftung. Mehr Infos unter schwalbennest-stiftung.de.
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0: Der Sonntagmorgen bei Neckar Alb Live mit Blickwinkel. Die Karriereleiter für Frauen in der katholischen Kirche ist ja eher kurz. Päpstin, Priesterin, Diakonin, geht schon mal alles nicht. Aber Frauen können zum Beispiel Gemeindereferentin werden. Und das ist mehr als nur ein kleines Trostpflaster, sondern ein ziemlich attraktiver Job, findet zumindest Maren Werner. Sie arbeitet als Gemeindereferentin in einer Kirchengemeinde im Ostalbkreis. Da gibt sie zum Beispiel Rallyeunterricht, bereitet Kinder auf ihre Erstkommunion vor oder beerdigt Menschen.
1: Das finde ich bis heute ein Privileg, dass ich so viel Verschiedenes sein kann und das eine große Vielfalt hat in unserem Beruf. Und ich aber auch einfach so den Glaube zu den Menschen bringen darf und das Gefühl habe, ich kann vor Ort wirklich was bewirken und den Glauben lebendig machen.
0: Und das spüren die Menschen, mit denen sie zu tun hat.
1: Ich glaube, es gibt selten so einen Beruf, wo man so viel positives Feedback auch bekommt und die Leute das so arg schätzen, wenn man sich einfach Zeit nimmt und da ist. Also egal, ob das nach einer Kindergartenandacht ist oder nach einer Beerdigung. Die Leute sind wirklich dankbar, wenn man sich Zeit nimmt.
0: Das erlebt auch Christine Göttler-Kienzler aus Stuttgart so. Als Gemeindereferentin macht sie dort Sozialraumarbeit. Das heißt, sie geht bewusst raus aus der Kirche und kümmert sich um Menschen, die Hilfe brauchen.
2: Unsere Aufgabe ist es auch, hinzugucken, wo es Not ist, also wo Menschen auch wirklich einen Bedarf haben. Und das sind für mich nicht unbedingt die Kirchgänger, sondern ich merke schon, mich zieht's auch raus in die Stadtgesellschaft, um da auch was zu gestalten.
0: Eine Sache ist ihr dabei wichtig.
2: Ich will nicht Menschen gewinnen für die Gemeinde oder dass die Gottesdienste wieder voller sind, sondern ich möchte einfach gucken, wie kann ich Orte schaffen, wo Menschen gut miteinander leben können, mit anderen Menschen zusammen.
0: Ja, klingt doch nach einem guten Job. Gemeindereferentin. Den Beruf gibt's seit genau 100 Jahren in der katholischen Kirche.
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4: Auf der B10 Ulm Richtung Stuttgart. Achtung, zwischen Reichenbach-Hochdorf und der B313 am Plochinger Dreieck steht ein kaputtes Auto. Wir wünschen eine gute Fahrt.
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6: Mit Juliane Eberwein, schönen Sonntagvormittag. Die Bilder vom verhüllten Reichstag in Berlin von Christo und Jean-Claude kennen bestimmt viele. 1995 war das. Jetzt will ein Student hier in der Region auch ein Gebäude verhüllen. An welches er da denkt und ob sowas überhaupt realistisch wäre, darüber reden wir gleich.

0: Das ist Blickwinkel bei Neckaralb Live. Oha, wie sieht denn die Wurmlinger Kapelle aus? Da steht sie zwischen Rottenburg und Tübingen, komplett in Stoff eingehüllt und mit riesigen Paketbändern zugeschnürt. Erinnert an den verhüllten Reichstag in Berlin von Christo und Jean-Claude aus dem Jahr 95. Keine Angst, bisher ist die verhüllte Wurmlinger Kapelle nur ein KI-Foto. Die Idee dazu hatte Niklas Küfer aus Rottenburg-Beisingen, Student an der Uni Tübingen, wo es in einem Seminar um Christo ging.
1: Ich hatte die Idee, die Wurmlinger Kapelle zu verhüllen. Das kam tatsächlich daher, dass ich eben sie schon seit Kindertagen kenne und diese auch schon den Berg schon x-mal bestiegen habe. Mir ist dann eben aufgefallen, dass diese Kapelle von sehr vielen Menschen tagtäglich gesehen wird, aber ich mir tatsächlich unsicher bin, wie sie denn eben von den Menschen noch wahrgenommen wird.
0: Und hier kommt Niklas' Motivation ins Spiel. Er will die Kapelle nicht einfach so verhüllen. Er hat damit ein ganz bestimmtes Ziel.
1: Um sie einfach tatsächlich wieder nahbarer für Menschen zu machen, um einfach sie aus diesem selbstverständlichen Bild herauszunehmen, um sie praktisch, das ist ja praktisch dieser Clou, den Christo auch immer verfolgt hat, dass er sagt, durch eine Verhüllung wird ein Objekt erst wieder richtig sichtbar.
0: Bisher ist das alles nur eine Idee, auch weil Niklas das Geld fehlt, das Ganze umzusetzen. Ein Brief ans Landesdenkmalamt hat er aber schon mal formuliert.
1: Ja, das wäre natürlich ein sehr cooler Traum. Also Christo ist natürlich auch nicht von 0 auf 100 gestartet. Und vielleicht, wenn wir das Projekt jetzt weitertreiben und es da irgendwelche Interessenten gibt, wer weiß, was noch draus wird. Also sag niemals nie.
0: Witzige Idee auf jeden Fall. Ich bin gespannt.
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0: Live hier mit Blickwinkel. In den ersten beiden Vorrundenspielen bei der WM hat's der Fußballgott gut mit der deutschen Mannschaft gemeint. Am Donnerstag hat er sich dann ja eher auf die Seite der Ecuadorianer geschlagen. Aber warum sagen wir das eigentlich? Fußballgott. Wer oder was soll das sein? Wir haben bei Fußballfan und Jugendpastor David Schneckenburger nachgefragt, ob er an ihn glaubt, den Fußballgott.
1: Also ich glaube, dass es einen Gott gibt, der Chef über alles ist und deswegen auch dann über den Fußball. Ich glaube aber nicht, dass er Fan ist von einem bestimmten Land oder einem bestimmten Verein, obwohl ich mir es schon manchmal wünschen würde, dass er Schwarz-Rot-Gold trägt oder einen roten Brustring. Ich glaube, dass Gott einer ist, der die einzelnen Menschen im Stadion sieht. Trainer, Spieler, aber auch die Zuschauer. Und dass ihm es mehr um die Menschen geht, wie jetzt ums Ergebnis.
0: Dass Gott eine Rolle im Fußball spielen kann, das hat man jetzt auch bei den Vorrundenspielen gesehen. Eine Situation ist David besonders im Kopf geblieben.
1: Nach dem Spiel von Deutschland gegen Curaçao, da sind ja die Spieler auch zusammengestanden, ich glaube es waren 5 Stück, die gebetet haben. Und ich finde, da wird genau dieser Gott, der auch im Fußball seine Hände drin hat, sichtbar. Wenn Spieler aus verschiedenen Nationen zusammen beten und einfach demjenigen auch Danke sagen, von dem sie ganz viel auch haben, Talent, Möglichkeiten überhaupt bei der WM zu spielen.
0: Und auch nach dem dritten Gruppenspiel gab es ein ganz ähnliches Bild. Die Fußballer beten. Ob die Fans das auch machen sollten? Für David klare Sache.
1: Ja, klar mache ich das. Aber ich glaube, da ist auch die Frage, was ist Gebet? Also wenn ich Gebet definiere, dass es so eine Art Handel mit Gott ist, wenn jetzt noch ein Tor passiert, dann spende ich ganz viel oder mache irgendwas Gutes, dann denke ich, ist schwierig. Aber wenn es wirklich ein Reden ist von Herzen, dann finde ich es ganz normal. Natürlich mache ich das. Alle drumherum kriegen das mit, wenn es um Fußball geht bei mir. Dann kriegt auf jeden Fall auch Gott mit.
0: Und ein Stoßgebet kann die deutsche Mannschaft sicher auch morgen Abend in der ersten K.O.-Runde brauchen. Das war Blickwinkel bei Neckaralb Live am Mikrofon Juliane Eberwein. Schönen Sonntag noch und dann startet gut rein in die neue Woche. Ciao.

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1: Mal mehr, mal weniger Wolken sind gerade am Himmel. Zwischendurch kommt aber auch länger die Sonne raus. Vor allem im Osten gibt es vereinzelt heftige Gewitter mit Sturmböen, Starkregen und Hagel. Auch in den Bergen im Süden ist mal ein Gewitter mit dabei. Und es wird richtig heiß mit 32 bis 42 Grad. Morgen dann wechselnd wolkig mit Schauern und Gewittern bei maximal noch 31 Grad.
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1: Im Studio Philipp Rösler. Schönen guten Tag. In Deutschland ist weiter Schwitzen angesagt. Die Rekordjagd bei den Hitzewerten dürfte auch heute weitergehen. Mehr von Tim Pritztrupp.
2: Vor allem im Osten wird es richtig heiß, teilweise wird mit um die 42 Grad gerechnet. Erst gestern war in Mürkern in Sachsen-Anhalt mit 41,5 Grad ein neuer Allzeitrekord aufgestellt worden. Grünen-Fraktionschefin Dröge fordert wegen der Hitzewelle in der Bild am Sonntag ein Sofortprogramm für Klimaanlagen. Vor allem Krankenhäuser, Pflegeeinrichtungen, Kitas und Schulen müssten abgekühlt werden, am besten in Verbindung mit Solarstrom.
1: Die USA und der Iran liefern sich wieder gegenseitige Angriffe. Das US-Militär hat mehrere Stellungen angegriffen. Präsident Trump hat dem Land mit der kompletten Zerstörung gedroht. Er wirft dem Iran vor, gegen das Waffenstillstandsabkommen verstoßen zu haben. Helfer aus Deutschland sind im Erdbebengebiet von Venezuela angekommen. Die rund 50 Frauen und Männer des Technischen Hilfswerks sollen in unterschiedlichen Bereichen zum Einsatz kommen. Einzelheiten von Lisa Schwarzkopf.
3: Die deutschen Helfer haben auch 4 Spürhunde dabei. Sie sollen Überlebende unter den Trümmern aufspüren. Die Maschine konnte auf dem Flughafen in der Hauptstadt Caracas landen. Eine der Start- und Landebahnen wurde freigegeben. Zuletzt galten noch mehrere 10.000 Menschen als vermisst. Nach Schätzungen der Vereinten Nationen sind fast 7 Millionen Menschen in Venezuela von den Erdbeben betroffen. Über 1.400 Menschen sind dabei ums Leben gekommen.
1: Nach der Katastrophe in Venezuela ist jetzt auch Afghanistan von einem Erdbeben erschüttert worden. Das Zentrum des Bebens lag im Nordosten des Landes. Die Auswirkungen waren aber bis in die Hauptstadt Kabul zu spüren. Erst letzten August waren über 2200 Menschen bei einem ähnlich starken Beben gestorben. Bei der Fußball-WM startet heute die K.O.-Runde. Mit Gastgeber Kanada trifft im ersten 16. Finale auf Südafrika. Deutschland ist dann morgen dran und spielt gegen Paraguay. Bei einem Sieg würde das DFB-Team im Achtelfinale auf Frankreich oder Schweden treffen.
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4: Auf der B10 Ulm Richtung Stuttgart. Achtung, zwischen Reichenbach-Hochdorf und der B313 am Plochinger Dreieck steht ein kaputtes Auto. Wir wünschen eine gute Fahrt.
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2: Mal mehr, mal weniger Wolken sind gerade am Himmel. Zwischendurch kommt aber auch länger die Sonne raus. Vor allem im Osten gibt es vereinzelt heftige Gewitter mit Sturmböen, Starkregen und Hagel. Auch in den Bergen im Süden ist mal ein Gewitter mit dabei. Und es wird richtig heiß mit 32 bis 42 Grad. Morgen dann wechselnd wolkig mit Schauern und Gewittern bei maximal noch 31 Grad.
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3: Auf der B10 Ulm Richtung Stuttgart. Achtung, zwischen Reichenbach-Hochdorf und der B313 am Plochinger Dreieck steht ein kaputtes Auto. Wir wünschen eine gute Fahrt.
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1: Im Studio Philipp Rösler. Schönen guten Tag. Die Extremhitze sorgt in fast ganz Deutschland weiter für Probleme. Im Fern- und Regionalverkehr kommt es bei der Deutschen Bahn und anderen Verkehrsbetrieben zu Einschränkungen. Wer nicht unbedingt unterwegs sein muss, sollte seine Fahrt verschieben. Auf etlichen Autobahnen sorgt die Hitze für Schäden, weil der Asphalt aufgeweicht ist. Mit 41,5 Grad wurde gestern in Sachsen-Anhalt ein neuer Temperaturrekord gemessen. Der könnte aber schon heute wieder geknackt werden. Helfer aus Deutschland sind im Erdbebengebiet von Venezuela angekommen. Rund 50 Frauen und Männer des THW haben auch 4 Spürhunde dabei. Sie sollen helfen, Überlebende in den Trümmern zu finden. Auch UNICEF Deutschland hilft. Sprecher Gabriel Fockel sagte bei NTV.
2: Wir arbeiten selbstverständlich sehr eng mit der Regierung zusammen, aber auch mit vielen lokalen und internationalen Partnern. Es kommen jetzt von uns unter anderem organisiert Flüge an mit medizinischen Hilfsgütern, mit Material für die Wasseraufbereitung, für Hygieneartikel. Die größte Herausforderung dabei ist sicherlich der Zugang zu den betroffenen Gebieten.
1: Die Zahl der Toten nach den Beben ist bisher auf über 1.400 gestiegen. Der Waffenstillstandsdeal zwischen den USA und dem Iran bleibt brüchig. Das US-Militär hat erneut Stellungen im Iran angegriffen. Teheran schoss Raketen auf US-Stützpunkte. Hintergrund ist ein iranischer Angriff auf einen Frachter in der Straße von Hormuz. Australien verdoppelt die Strafen für Tech-Konzerne, wenn sie sich nicht an die Social-Media-Gesetze halten. Umgerechnet sollen dafür jetzt 60 Millionen Dollar fällig werden. In Australien gilt seit Dezember ein Verbot von TikTok und Co. für alle unter 16. Es wird aber offenbar reihenweise umgangen. Bei der WM ist die Gruppenphase durch. Heute Abend startet die K.O.-Runde. Mehr von Tim Britztrup.
3: Als letzte Teams haben neben den bereits vorher als Gruppensieger feststehenden Argentiniern auch Kolumbien, Portugal, Kongo, England, Kroatien und Ghana ihren Platz im 16-Finale gesichert. Weiter sind auch Algerien und Österreich nach einem vor allem kurz vor Schluss spektakulären 3:3. Die Nordafrikaner waren in der Nachspielzeit in Führung gegangen. Österreich wäre damit raus gewesen, kam aber fast mit dem Abpfiff noch zum Ausgleich. Weiter geht es heute Abend mit dem ersten 16-Finale zwischen Mitgastgeber Kanada und Südafrika.
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4: Auf der B10 Ulm Richtung Stuttgart. Achtung, zwischen Reichenbach-Hochdorf und der B313 am Plochinger Dreieck steht ein kaputtes Auto. Wir wünschen eine gute Fahrt.
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2: Sonne und Wolken wechseln sich gerade ab und es gibt immer wieder längere sonnige Phasen. Später kann es dann vor allem im Osten vereinzelt gewittern mit Starkregen und Hagel, vereinzelt auch im Westen. Dazu wird es richtig heiß mit Höchstwerten zwischen 30 und 41 Grad. Morgen nicht mehr ganz so heiß, Sonne und Wolken, ab und zu Schauer bei bis zu 32 Grad.
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3: Auf der B10 Ulm Richtung Stuttgart. Achtung, zwischen Reichenbach-Hochdorf und der B313 am Plochinger Dreieck steht ein kaputtes Auto. Wir wünschen eine gute Fahrt.
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1: Im Studio Imme Kasten. Schönen guten Tag. Die extreme Hitze sorgt in fast ganz Deutschland weiter für Probleme. Im Fern- und Regionalverkehr kommt es bei der Deutschen Bahn und anderen Verkehrsbetrieben zu Einschränkungen. Wer nicht unbedingt unterwegs sein muss, sollte seine Fahrt verschieben. Auf etlichen Autobahnen sorgt die Hitze für Schäden, weil der Asphalt aufgeweicht ist. Mit 41,5 Grad wurde gestern in Sachsen-Anhalt ein neuer Temperaturrekord gemessen. Der könnte aber schon heute wieder geknackt werden. Der Waffenstillstandsdeal zwischen den USA und dem Iran bleibt brüchig. Das US-Militär hat erneut Stellungen im Iran angegriffen. Das Mullah-Regime hat mit Raketen auf US-Stützpunkte geantwortet. Mehr dazu von Tim Britztrup.
2: Auslöser des Ganzen, die USA werfen dem Iran vor, einen Frachter in der Straße von Hormuz angegriffen und damit den Waffenstillstand gebrochen zu haben. US-Präsident Trump hat dem Land mit Vernichtung gedroht. Eigentlich hatten sich beide Seiten vergangene Woche darauf geeinigt, die Kämpfe einzustellen und die wichtige Schifffahrtsroute wieder zu öffnen.
1: Helfer aus Deutschland sind im Erdbebengebiet von Venezuela eingetroffen. Rund 50 Frauen und Männer des THW haben auch 4 Spürhunde dabei. Sie sollen helfen, Überlebende in den Trümmern zu finden. Von dem Doppelbeben sind laut den Vereinten Nationen fast 7 Millionen Menschen betroffen. Die Zahl der Toten ist auf über 1.400 gestiegen. Australien verdoppelt die Strafen für Tech-Konzerne, wenn sie sich nicht an die Social-Media-Gesetze halten. Umgerechnet sollen dafür jetzt 60 Millionen Dollar fällig werden. In Australien gilt seit Dezember ein Verbot von TikTok und Co. für alle unter 16. Es wird aber offenbar reihenweise umgangen. Bei der Fußball-WM, da startet heute die K.O.-Runde. Mit Gastgeber Kanada trifft im ersten Sechzehntelfinale auf Südafrika. Deutschland ist dann morgen dran und spielt gegen Paraguay. Bei einem Sieg würde das DFB-Team im Achtelfinale auf Frankreich oder Schweden treffen.
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3: Auf der B10 Ulm Richtung Stuttgart. Achtung, zwischen Reichenbach-Hochdorf und der B313 am Plochinger Dreieck steht ein kaputtes Auto. Wir wünschen eine gute Fahrt.
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1: Eine Mörderhitze ist das. Seit Tagen klettert das Thermometer locker über die 30-Grad-Marke. Das sind wir hier auf der Schwäbischen Alb nicht gewohnt. Ich schwinge mich in den Sattel und radle zum Honauer Freibad. Allerdings nicht die direkte Strecke, sondern an der Nebelhöhle vorbei, den Kalkofen runter. Selbst im Wald wird es kaum kühler. Völlig verschwitzt komme ich in Oberhausen am Sportplatz vorbei. Dort wird gerade der Rasen gewässert. Vier mächtige Wasserkanonen feuern Wasserfontänen bis über die Aschenbahn. Ich schaue mich um, niemand zu sehen. Soll ich es wagen, selbst auf die Gefahr hin erwischt zu werden? Ach was, komm, denke ich, no risk, no fun, und drehe ein paar Runden auf der Aschenbahn. Das kühle Wasser spritzt mir ins Gesicht, spült den ganzen Schweiß und die Hitze aus der Haut. Nach drei Runden bin ich komplett durchnässt, aber auf eine angenehme Temperatur heruntergekühlt. Ein himmlischer Moment.
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5: Sonne und Wolken wechseln sich gerade ab und es gibt immer wieder längere sonnige Phasen. Später kann es dann vor allem im Osten vereinzelt gewittern mit Starkregen und Hagel, vereinzelt auch im Westen. Dazu wird es richtig heiß mit Höchstwerten zwischen 30 und 41 Grad. Morgen nicht mehr ganz so heiß, Sonne und Wolken, ab und zu Schauer bei bis zu 32 Grad.
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6: Auf der B10 Ulm Richtung Stuttgart. Achtung, zwischen Reichenbach-Hochdorf und der B313 am Plochinger Dreieck steht ein kaputtes Auto. Wir wünschen eine gute Fahrt.
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1: Im Studio Imme Kasten. Schönen guten Tag. In Deutschland ist weiter Schwitzen angesagt. Die Rekordjagd bei den Hitzewerten dürfte auch heute noch einmal weitergehen. Tim Britztrup dazu.
2: Vor allem im Osten wird es richtig heiß. Teilweise wird mit um die 42 Grad gerechnet. Erst gestern war in Mülkern in Sachsen-Anhalt mit 41,5 Grad ein neuer Allzeitrekord aufgestellt worden. Grünen-Fraktionschefin Dröge fordert wegen der Hitzewelle in der Bild am Sonntag ein Sofortprogramm für Klimaanlagen. Vor allem Krankenhäuser, Pflegeeinrichtungen, Kitas und Schulen müssten abgekühlt werden, am besten in Verbindung mit Solarstrom.
1: Die USA und der Iran haben sich in der Golfregion erneut gegenseitig angegriffen. Das US-Militär

0: Militär hat unter anderem Luftabwehrstellungen und Drohnenlager bombardiert. Der Iran hat mit Attacken auf US-Stützpunkte in der Region geantwortet. Auslöser war ein iranischer Angriff auf einen Frachter in der Straße von Hormuz am Donnerstag. Die USA werten das als Verstoß gegen das Waffenstillstandsabkommen. US-Präsident Trump hat der iranischen Führung in einem Social-Media-Post mit Vernichtung gedroht. Helfer aus Deutschland sind im Erdbebengebiet von Venezuela eingetroffen. Rund 50 Frauen und Männer des THW haben auch 4 Spürhunde dabei. Sie sollen helfen, Überlebende in den Trümmern zu finden. Von dem Doppelbeben sind laut den Vereinten Nationen fast 7 Millionen Menschen betroffen. Die Zahl der Toten ist auf über 1.400 gestiegen. Ärztechef Gassen fordert deutlich höhere Preise für Alkohol und Zigaretten. Der Chef der Kassenärztlichen Bundesvereinigung sagte der Bild-Zeitung, dass damit vor allem Jugendliche vom Rauchen und vom Trinken abgehalten werden sollen. Er bringt einen Preis von 20 Euro für die Schachtel Zigaretten ins Spiel. Bei der Fußball-WM, da startet heute die K.O.-Runde. Mit Gastgeber Kanada trifft im ersten Sechzehntelfinale auf Südafrika. Deutschland ist dann morgen dran und spielt gegen Paraguay. Bei einem Sieg würde das DFB-Team im Achtelfinale auf Frankreich oder Schweden treffen.
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2: Auf der B10 Ulm Richtung Stuttgart. Achtung, zwischen Reichenbach-Hochdorf und der B313 am Plochinger Dreieck steht ein kaputtes Auto. Wir wünschen eine gute Fahrt.
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1: Sonne und Wolken wechseln sich gerade ab und es gibt immer wieder längere sonnige Phasen. Später kann es dann vor allem im Osten vereinzelt gewittern mit Starkregen und Hagel, vereinzelt auch im Westen. Dazu wird es richtig heiß mit Höchstwerten zwischen 30 und 41 Grad. Morgen nicht mehr ganz so heiß, Sonne und Wolken, ab und zu Schauer bei bis zu 32 Grad.
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2: Auf der B10 Ulm Richtung Stuttgart. Achtung, zwischen Reichenbach-Hochdorf und der B313 am Plochinger Dreieck steht ein kaputtes Auto. Wir wünschen eine gute Fahrt.
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1: Im Studio Imme Kasten. Schönen guten Tag. Die extreme Hitze sorgt in fast ganz Deutschland weiter für Probleme. Im Fern- und Regionalverkehr kommt es bei der Deutschen Bahn und anderen Verkehrsbetrieben zu Einschränkungen. Wer nicht unbedingt unterwegs sein muss, sollte seine Fahrt verschieben. Auf etlichen Autobahnen sorgt die Hitze für Schäden, weil der Asphalt aufgeweicht ist. Mit 41,5 Grad wurde gestern in Sachsen-Anhalt ein neuer Temperaturrekord gemessen. Der könnte aber schon heute wieder geknackt werden. Kassenärztechef Gassen ist dafür, Zigaretten und Alkohol deutlich teurer zu machen. In der Bild-Zeitung bringt er einen Preis von 20 Euro für die Schachtel Zigaretten ins Spiel. Einzelheiten von Uwe Schimonek.
2: Vor allem Jugendliche will er so vom Rauchen und Trinken abhalten. Seine einfache Rechnung: bei einem Preis von 20 Euro für die Schachtel Kippen können sich die meisten Teenager das nicht mehr leisten. Auch Schnorren geht dann nicht mehr so leicht. Die Bundesregierung will den Packungspreis bis 2030 auf 11,40 Euro anheben. Auch die Alkoholsteuer soll steigen, allerdings nur für Hartes, nicht für Bier und Wein.
1: Die USA und der Iran haben sich in der Golfregion erneut gegenseitig angegriffen. Das US-Militär hat unter anderem Luftabwehrstellungen und Drohnenlager bombardiert. Der Iran hat mit Attacken auf US-Stützpunkte in der Region

0: geantwortet. Auslöser war ein iranischer Angriff auf einen Frachter in der Straße von Hormuz am Donnerstag. Die USA werten das als Verstoß gegen das Waffenstillstandsabkommen. US-Präsident Trump hat der iranischen Führung in einem Social-Media-Post mit Vernichtung gedroht. Bei der Fußball-WM, da startet heute die K.O.-Runde. Mit Gastgeber Kanada trifft im ersten 16-Finale auf Südafrika. Deutschland ist dann morgen dran und spielt gegen Paraguay. Bei einem Sieg würde das DFB-Team im Achtelfinale auf Frankreich oder Schweden treffen.
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2: Auf der B10 Ulm Richtung Stuttgart. Achtung, zwischen Reichenbach-Hochdorf und der B313 am Plochinger Dreieck steht ein kaputtes Auto. Wir wünschen eine gute Fahrt.
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13: Sonne und Wolken wechseln sich heute Nachmittag ab und zwischendurch knallt auch mal länger die Sonne runter. Dazu kann es vereinzelt krachen mit Gewittern, teils auch kräftig mit Sturmböen, Starkregen und Hagel. Richtig heiß bleibt es weiterhin. Aktuell liegen die Temperaturen oft zwischen 30 und 41 Grad. Morgen dann wieder Sonne und Wolken, dazu ab und zu Schauer oder Gewitter, maximal um die 32 Grad.
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14: Auf der B10 Ulm Richtung Stuttgart. Achtung, zwischen Reichenbach-Hochdorf und der B313 am Plochinger Dreieck steht ein kaputtes Auto. Wir wünschen eine gute Fahrt.
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1: Im Studio Imme Kasten. Schönen guten Tag. Ein Rekord jagt den nächsten. Den dritten Tag in Folge ist ein neuer Temperaturhöchstwert in Deutschland gemessen worden. Der DWD meldet im brandenburgischen Kuschen 41,7 Grad. Damit wurde der bisherige Spitzenwert erneut übertroffen. Die extreme Hitze sorgt unterdessen weiter für Probleme auf den Straßen und den Schienen. Bei der Bahn kommt es zu Einschränkungen und auf mehreren Autobahnen hat sich der Asphalt durch die Hitze verformt. Kassenärztechef Gassen ist dafür, Zigaretten und Alkohol deutlich teurer zu machen. In der Bild-Zeitung bringt er einen Preis von 20 Euro für die Schachtel Zigaretten ins Spiel. Einzelheiten von Uwe Schimonek.
2: Vor allem Jugendliche will er so vom Rauchen und Trinken abhalten. Seine einfache Rechnung: bei einem Preis von 20 Euro für die Schachtel Kippen können sich die meisten Teenager das nicht mehr leisten. Auch Schnorren geht dann nicht mehr so leicht. Die Bundesregierung will den Packungspreis bis 2030 auf 11,40 Euro anheben. Auch die Alkoholsteuer soll steigen, allerdings nur für Hartes, nicht für Bier und Wein.
1: Der Waffenstillstandsdeal zwischen den USA und dem Iran bleibt brüchig. Das US-Militär hat erneut Stellungen im Iran angegriffen. Das Mullah-Regime hat mit Raketen auf US-Stützpunkte geantwortet. Mehr dazu von Tim Britztrup.
3: Auslöser des Ganzen: die USA werfen dem Iran vor, einen Frachter in der Straße von Hormuz angegriffen und damit den Waffenstillstand gebrochen zu haben. US-Präsident Trump hat dem Land mit Vernichtung gedroht. Eigentlich hatten sich beide Seiten vergangene Woche darauf geeinigt, die Kämpfe einzustellen und die wichtige Schifffahrtsroute wieder zu öffnen.
1: Bei der Fußball-WM, da startet heute die K.O.-Runde. Mit Gastgeber Kanada trifft im ersten Sechzehntelfinale auf Südafrika. Deutschland ist dann morgen dran und spielt gegen Paraguay. Bei einem Sieg würde das DFB-Team im Achtelfinale auf Frankreich oder Schweden treffen.
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1: Auf der B10 Ulm Richtung Stuttgart. Achtung, zwischen Reichenbach-Hochdorf und der B313 am Plochinger Dreieck steht ein kaputtes Auto. Wir wünschen eine gute Fahrt.
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1: Ihr kennt es vielleicht, aber ihr seid draußen unterwegs oder vielleicht auch mit eurem Hund oder Katze und ihr habt so ein Zeckenproblem gerade, weil die doch noch Evel überall hängt und sich gern fallen lassen oder an euch nachspringen und euch noch beißen. Dann habe ich einen Tipp, wie ihr euch vor Zecken schützen könnt, und zwar ganz einfach mit Kokosöl. Kokosöl einfach immer wieder so ein paar Tropfen ist Futter für eure Vierbeiner da und alle paar Tage könnt ihr das noch ins Fell reinschmieren oder ihr könnt euch auch selbst eure Arm und Füße damit einreiben, damit die kleinen Blutsauger gar nicht an euch nachgehen. Die mögen das Kokosöl nämlich gar nicht. Also nicht vergessen, wollt ihr euch gegen Zecken schützen, dass sie euch nicht beißen? Dann solltet ihr euch Kokosöl auf die Haut schmeißen, gell? Und ein bisschen Eicreme. Ich sag's euch, nicht vergessen.
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9: Sonne und Wolken wechseln sich heute Nachmittag ab und zwischendurch knallt auch mal länger die Sonne runter. Dazu kann es vereinzelt krachen mit Gewittern, teils auch kräftig mit Sturmböen, Starkregen und Hagel. Richtig heiß bleibt es weiterhin. Aktuell liegen die Temperaturen oft zwischen 30 und 41 Grad. Morgen dann wieder Sonne und Wolken, dazu ab und zu Schauer oder Gewitter, maximal um die 32 Grad.
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10: Auf der B10 Ulm Richtung Stuttgart. Achtung, zwischen Reichenbach-Hochdorf und der B313 am Plochinger Dreieck steht ein kaputtes Auto. Wir wünschen eine gute Fahrt.
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1: Im Studio Immekasten. Schönen guten Abend. Ein Rekord jagt den nächsten. Den dritten Tag in Folge ist ein neuer Temperaturhöchstwert in Deutschland gemessen worden. Der DWD meldet im brandenburgischen Kuschen 41,7 Grad. Mehr von Uwe Schimonek.
2: Damit wurde der bisherige Spitzenwert erneut übertroffen. Erst am Freitag lagen die Temperaturen in Saarbrücken bei 41,3 Grad, gestern dann bei 41,5 in Drewitz in Sachsen-Anhalt. Die extreme Hitze sorgt unterdessen weiter für Probleme auf den Straßen und Schienen. Bei der Bahn kommt es zu Einschränkungen und auf mehreren Autobahnen hat sich der Asphalt durch die Hitze verformt.
1: Die USA und der Iran haben sich in der Golfregion erneut gegenseitig angegriffen. Das US-Militär hat unter anderem Luftabwehrstellungen und Drohnenlager bombardiert. Der Iran hat mit Attacken auf US-Stützpunkte in der Region geantwortet. Auslöser war ein iranischer Angriff auf einen Frachter in der Straße von Hormuz am Donnerstag. Die USA werten das als Verstoß gegen das Waffenstillstandsabkommen. US-Präsident Trump hat der iranischen Führung in einem Social-Media-Post mit Vernichtung gedroht. Ärztechef Gassen fordert deutlich höhere Preise für Alkohol und Zigaretten. Der Chef der Kassenärztlichen Bundesvereinigung sagte der Bild-Zeitung, dass damit vor allem Jugendliche vom Rauchen und vom Trinken abgehalten werden sollen. Er bringt einen Preis von 20 Euro für die Schachtel Zigaretten ins Spiel. Im Osten Frankreichs ist ein Flugzeug mit 11 Menschen an Bord abgestürzt. Alle Insassen kamen bei dem Unglück in der Nähe von Nancy ums Leben. Die Absturzursache ist noch unklar. Die Gruppenphase bei der Fußball-WM ist vorbei. Heute startet die K.O.-Runde. Mit Gastgeber Kanada trifft auf Südafrika. Morgen greift dann Deutschland ins 16. Finale ein. Das Team von Trainer Nagelsmann muss gegen Paraguay ran.
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4: Dicke Wolken und teils heftige Gewitter machen heute Abend richtig Theater, vor allem im Osten, ab und zu auch im Westen, mit Starkregen und Hagel, und bei den Gewittern sind auch Sturmböen drin. In der Nacht kommen von Westen her wieder mehr Wolken nach, teils mit längerem Regen. Später sinken die Tiefstwerte auf 24 bis 17 Grad. Morgen dann mal Sonne, mal Wolken, dazu immer mal wieder Schauer und kräftige Gewitter, maximal 32 Grad.
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5: Auf der B10 Ulm Richtung Stuttgart. Achtung, zwischen Reichenbach-Hochdorf und der B313 am Plochinger Dreieck steht ein kaputtes Auto. Wir wünschen eine gute Fahrt.
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1: Dicke Wolken und teils heftige Gewitter machen heute Abend richtig Theater, vor allem im Osten, ab und zu auch im Westen, mit Starkregen und Hagel, und bei den Gewittern sind auch Sturmböen drin. In der Nacht kommen von Westen her wieder mehr Wolken nach, teils mit längerem Regen. Später sinken die Tiefstwerte auf 24 bis 17 Grad. Morgen dann mal Sonne, mal Wolken, dazu immer mal wieder Schauer und kräftige Gewitter, maximal 32 Grad.
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2: Im Studio Nanju Kuhlmann. Schönen guten Abend. Ein Rekord jagt den nächsten. Den dritten Tag in Folge ist ein neuer Temperaturhöchstwert in Deutschland gemessen worden. Der DWD meldet im brandenburgischen Koschen 41,7 Grad. Mehr von Uwe Schimonek.
1: Damit wurde der bisherige Spitzenwert erneut übertroffen. Erst am Freitag lagen die Temperaturen in Saarbrücken bei 41,3 Grad, gestern dann bei 41,5 in Drewitz in Sachsen-Anhalt. Die extreme Hitze sorgt unterdessen weiter für Probleme auf den Straßen und Schienen. Bei der Bahn kommt es zu Einschränkungen und auf mehreren Autobahnen hat sich der Asphalt durch die Hitze verformt.
2: Die 72 Vorrundenspiele der WM liegen hinter uns. Heute startet die K.O.-Runde. Mehr von Tim Britztrup.
3: Los geht's mit dem ersten Sechzehntelfinale bei einer WM überhaupt. Kanada gegen Südafrika. Für beide Mannschaften ist es schon jetzt die erfolgreichste WM-Teilnahme aller Zeiten. Beide haben noch nie die K.O.-Runde erreicht. Der Gewinner des Spiels trifft dann entweder auf die Niederlande oder auf Marokko. Morgen geht die WM dann auch für Deutschland weiter. Nach dem schwachen Auftritt gegen Ecuador geht es gegen Paraguay. Im Achtelfinale würde das Team von Julian Nagelsmann auf Frankreich oder Schweden treffen.
2: In Rheinland-Pfalz ist ein Dorf wegen eines Waldbrandes evakuiert worden. Das Feuer war gestern ausgebrochen und wütet in einem steilen, schwer zugänglichen Waldgebiet, in dem auch noch Munition aus dem Zweiten Weltkrieg liegt. Die Feuerwehr hat die etwa 600 Einwohner aus dem Dorf Treisen in Sicherheit gebracht. Ärztechef Gassen fordert deutlich höhere Preise für Alkohol und Zigaretten. Der Chef der Kassenärztlichen Bundesvereinigung sagte der Bild-Zeitung, dass damit vor allem Jugendliche vom Rauchen und Trinken abgehalten werden könnten. Er bringt einen Preis von 20 Euro für die Schachtel Zigaretten ins Spiel. George Russell hat den großen Preis von Österreich der Formel 1 gewonnen. Der Mercedes-Pilot gewann vor Ex-Weltmeister Max Verstappen im Red Bull und WM-Spitzenreiter Kimi Antonelli im zweiten Silberpfeil. Nico Hülkenberg fuhr im Audi als einziger Deutscher im Feld auf Platz 12.
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4: Dicke Wolken und teils heftige Gewitter machen heute Abend richtig Theater, vor allem im Osten, ab und zu auch im Westen, mit Starkregen und Hagel, und bei den Gewittern sind auch Sturmböen drin. In der Nacht kommen von Westen her wieder mehr Wolken nach, teils mit längerem Regen. Später sinken die Tiefstwerte auf 24 bis 17 Grad. Morgen dann mal Sonne, mal Wolken, dazu immer mal wieder Schauer und kräftige Gewitter, maximal 32 Grad.
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5: Auf der B10 Ulm Richtung Stuttgart. Achtung, zwischen Reichenbach-Hochdorf und der B313 am Plochinger Dreieck steht ein kaputtes Auto. Wir wünschen eine gute Fahrt.
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1: Dicke Wolken und teils heftige Gewitter machen heute Abend richtig Theater, vor allem im Osten, ab und zu auch im Westen, mit Starkregen und Hagel, und bei den Gewittern sind auch Sturmböen drin. In der Nacht kommen von Westen her wieder mehr Wolken nach, teils mit längerem Regen. Später sinken die Tiefstwerte auf 24 bis 17 Grad. Morgen dann mal Sonne, mal Wolken, dazu immer mal wieder Schauer und kräftige Gewitter, maximal 32 Grad.
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2: Im Studio Nanju Kuhlmann. Schönen guten Abend. Ein Rekord jagt den nächsten. Den dritten Tag in Folge ist ein neuer Temperaturhöchstwert in Deutschland gemessen worden. Der DWD meldet im brandenburgischen Koschen 41,7 Grad. Damit wurde der bisherige Spitzenwert erneut übertroffen. Die extreme Hitze sorgt unterdessen weiter für Probleme auf den Straßen und Schienen. Bei der Bahn kommt es zu Einschränkungen und auf mehreren Autobahnen hat sich der Asphalt durch die Hitze verformt. Kassenärztechef Gassen ist dafür, Zigaretten und Alkohol deutlich teurer zu machen. In der Bild-Zeitung bringt er einen Preis von 20 Euro für die Schachtel Zigaretten ins Spiel. Mehr von Uwe Schimonek.
1: Vor allem Jugendliche will er so vom Rauchen und Trinken abhalten. Seine einfache Rechnung: bei einem Preis von 20 Euro für die Schachtel Kippen können sich die meisten Teenager das nicht mehr leisten. Auch Schnorren geht dann nicht mehr so leicht. Die Bundesregierung will den Packungspreis bis 2030 auf 11,40 Euro anheben. Auch die Alkoholsteuer soll steigen, allerdings nur für Hartes, nicht für Bier und Wein.
2: In Rheinland-Pfalz ist ein Dorf wegen eines Waldbrandes evakuiert worden. Das Feuer war gestern ausgebrochen und wütet in einem steilen, schwer zugänglichen Waldgebiet, in dem auch noch Munition aus dem Zweiten Weltkrieg liegt. Die Feuerwehr hat die etwa 600 Einwohner aus dem Dorf Treisen in Sicherheit gebracht. Bei der Fußball-WM startet heute die K.O.-Runde. Mitgastgeber Kanada trifft im ersten 16-Finale auf Südafrika. Deutschland ist morgen dran und spielt gegen Paraguay. Bei einem Sieg würde das DFB-Team im Achtelfinale auf Frankreich oder Schweden treffen. George Russell hat den großen Preis von Österreich der Formel 1 gewonnen. Der Mercedes-Pilot gewann vor Ex-Weltmeister Max Verstappen im Red Bull und WM-Spitzenreiter Kimi Antonelli im zweiten Silberpfeil. Nico Hülkenberg fuhr im Audi als einziger Deutscher im Feld auf Platz 12.
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2: Dicke Wolken und teils heftige Gewitter machen heute Abend richtig Theater, vor allem im Osten, ab und zu auch im Westen, mit Starkregen und Hagel, und bei den Gewittern sind auch Sturmböen drin. In der Nacht kommen von Westen her wieder mehr Wolken nach, teils mit längerem Regen. Später sinken die Tiefstwerte auf 24 bis 17 Grad. Morgen dann mal Sonne, mal Wolken, dazu immer mal wieder Schauer und kräftige Gewitter, maximal 32 Grad.
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3: Auf der B10 Ulm Richtung Stuttgart. Achtung, zwischen Reichenbach-Hochdorf und der B313 am Plochinger Dreieck steht ein kaputtes Auto. Wir wünschen eine gute Fahrt.
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1: Wolken und in einigen Ecken auch noch Gewitter gibt's heute Nacht, vor allem Richtung Osten und Südosten. Und nach Mitternacht kommen aus Südwesten teils kräftige Gewitter dazu mit heftigem Starkregen und Hagel. Die Tiefstwerte liegen bei 24 bis 17 Grad. Morgen dann mal mehr, mal weniger Wolken, dazu ab und zu Schauer und wieder einzelne Gewitter, maximal bis zu 32 Grad.
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1: Im Studio Nanju Kuhlmann. Schönen guten Abend. Ein Rekord jagt den nächsten. Den dritten Tag in Folge ist ein neuer Temperaturhöchstwert in Deutschland gemessen worden. Der DWD meldet im brandenburgischen Koschen 41,7 Grad. Mehr von Uwe Schimonek.
2: Damit wurde der bisherige Spitzenwert erneut übertroffen. Erst am Freitag lagen die Temperaturen in Saarbrücken bei 41,3 Grad, gestern dann bei 41,5 in Drewitz in Sachsen-Anhalt. Die extreme Hitze sorgt unterdessen weiter für Probleme auf den Straßen und Schienen. Bei der Bahn kommt es zu Einschränkungen und auf mehreren Autobahnen hat sich der Asphalt durch die Hitze verformt.
1: Nach dem schweren Erdbeben in Venezuela haben Einsatzkräfte des Technischen Hilfswerks mit der Suche nach Verschütteten begonnen. Rund 50 Männer und Frauen haben auch 4 Spürhunde dabei. Sie sollen helfen, Überlebende in den Trümmern zu finden. Auch UNICEF Deutschland hilft. Sprecher Gabriel Fockel sagte bei NTV.
3: Wir arbeiten selbstverständlich sehr eng mit der Regierung zusammen, aber auch mit vielen lokalen und internationalen Partnern. Es kommen jetzt von uns unter anderem organisiert Flüge an mit medizinischen Hilfsgütern, mit Material für die Wasseraufbereitung, für Hygieneartikel. Die größte Herausforderung dabei ist sicherlich der Zugang zu den betroffenen Gebieten.
1: In Rheinland-Pfalz ist ein Dorf wegen eines Waldbrandes evakuiert worden. Das Feuer war gestern ausgebrochen und wütet in einem steilen, schwer zugänglichen Waldgebiet, in dem auch noch Munition aus dem Zweiten Weltkrieg liegt. Die Feuerwehr hat die etwa 600 Einwohner aus dem Dorf Treisen in Sicherheit gebracht. Ärztechef Gassen fordert deutlich höhere Preise für Alkohol und Zigaretten. Der Chef der Kassenärztlichen Bundesvereinigung sagte der Bild-Zeitung, dass damit vor allem Jugendliche vom Rauchen und Trinken abgehalten werden könnten. Er bringt einen Preis von 20 Euro für die Schachtel Zigaretten ins Spiel. Die Gruppenphase bei der Fußball-WM ist vorbei. Heute startet die K.O.-Runde. Mit Gastgeber Kanada trifft auf Südafrika. Morgen greift Deutschland ins 16-Finale ein. Das Team von Julian Nagelsmann muss gegen Paraguay ran.
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1: Wolken und in einigen Ecken auch noch Gewitter gibt's heute Nacht, vor allem Richtung Osten und Südosten. Und nach Mitternacht kommen aus Südwesten teils kräftige Gewitter dazu mit heftigem Starkregen und Hagel. Die Tiefstwerte liegen bei 24 bis 17 Grad. Morgen dann mal mehr, mal weniger Wolken, dazu ab und zu Schauer und wieder einzelne Gewitter, maximal bis zu 32 Grad.
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2: Auf der B10 Ulm Richtung Stuttgart. Achtung, zwischen Reichenbach-Hochdorf und der B313 am Plochinger Dreieck steht ein kaputtes Auto. Wir wünschen eine gute Fahrt.
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0: Temperaturhöchstwert in Deutschland gemessen worden. Der DWD meldet im brandenburgischen Koschen 41,7 Grad. Mehr von Uwe Schimunek.
1: Damit wurde der bisherige Spitzenwert erneut übertroffen. Erst am Freitag lagen die Temperaturen in Saarbrücken bei 41,3 Grad, gestern dann bei 41,5 in Drewitz in Sachsen-Anhalt. Die extreme Hitze sorgt unterdessen weiter für Probleme auf den Straßen und Schienen. Bei der Bahn kommt es zu Einschränkungen und auf mehreren Autobahnen hat sich der Asphalt durch die Hitze verformt.
0: In Rheinland-Pfalz ist ein Dorf wegen eines Waldbrandes evakuiert worden. Das Feuer war gestern ausgebrochen und wütet in einem steilen, schwer zugänglichen Waldgebiet, in dem auch noch Munition aus dem Zweiten Weltkrieg liegt. Die Feuerwehr hat die etwa 600 Einwohner aus dem Dorf Treisen in Sicherheit gebracht. Nach dem schweren Erdbeben in Venezuela haben Einsatzkräfte des Technischen Hilfswerks mit der Suche nach Verschütteten begonnen. Das 48-köpfige Team war zuvor in Caracas angekommen und setzt unter anderem Spürhunde und Ortungsgeräte ein. Gearbeitet wird im Schichtbetrieb rund um die Uhr. Bei dem Beben mit Stärken bis zu 7,5 waren zahlreiche Gebäude eingestürzt. Mehr als 1400 Menschen kamen laut Behörden ums Leben. Die USA und der Iran liefern sich weiter gegenseitige Angriffe. Das US-Militär hat mehrere Stellungen angegriffen. Präsident Trump hat dem Land mit der kompletten Zerstörung gedroht. Er wirft dem Iran vor, gegen das Waffenstillstandsabkommen verstoßen zu haben. Ärztechef Gassen fordert deutlich höhere Preise für Alkohol und Zigaretten. Der Chef der Kassenärztlichen Bundesvereinigung sagte der Bild-Zeitung, dass damit vor allem Jugendliche vom Rauchen und Trinken abgehalten werden könnten. Er bringt einen Preis von 20 Euro für die Schachtel Zigaretten ins Spiel. Formel-1-Pilot George Russell hat den großen Preis von Österreich gewonnen. Er war im Mercedes schneller als Max Verstappen im Red Bull und Kimi Antonelli im zweiten Silberpfeil. Antonelli bleibt Gesamtführender, Russell schiebt sich durch den Sieg auf Rang 2.
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1: Wolken und in einigen Ecken auch noch Gewitter gibt's heute Nacht, vor allem Richtung Osten und Südosten. Und nach Mitternacht kommen aus Südwesten teils kräftige Gewitter dazu mit heftigem Starkregen und Hagel. Die Tiefstwerte liegen bei 24 bis 17 Grad. Morgen dann mal mehr, mal weniger Wolken, dazu ab und zu Schauer und wieder einzelne Gewitter, maximal bis zu 32 Grad.
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2: Auf der B10 Ulm Richtung Stuttgart. Achtung, zwischen Reichenbach-Hochdorf und der B313 am Plochinger Dreieck steht ein kaputtes Auto. Wir wünschen eine gute Fahrt.
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1: Wolken und in einigen Ecken auch noch Gewitter gibt's heute Nacht, vor allem Richtung Osten und Südosten. Und nach Mitternacht kommen aus Südwesten teils kräftige Gewitter dazu mit heftigem Starkregen und Hagel. Die Tiefstwerte liegen bei 24 bis 17 Grad. Morgen dann mal mehr, mal weniger Wolken, dazu ab und zu Schauer und wieder einzelne Gewitter, maximal bis zu 32 Grad.
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2: Im Studio Cornelius Dreger. Schönen guten Abend. Ein Rekord jagt den nächsten. Den dritten Tag in Folge ist ein neuer

0: 50 Frauen und Männer haben auch 4 Spürhunde dabei. Sie sollen helfen, Überlebende in den Trümmern zu finden. Auch UNICEF Deutschland hilft. Sprecher Gabriel Fockel sagte bei NTV:
1: Wir arbeiten selbstverständlich sehr eng mit der Regierung zusammen, aber auch mit vielen lokalen und internationalen Partnern. Es kommen jetzt von uns unter anderem organisiert Flüge an mit medizinischen Hilfsgütern, mit Material für die Wasseraufbereitung, für Hygieneartikel. Die größte Herausforderung dabei ist sicherlich der Zugang zu den betroffenen Gebieten.
0: Die USA und der Iran haben sich erneut gegenseitig angegriffen. Das US-Militär hat unter anderem Luftabwehrstellungen und Drohnenlager bombardiert. Der Iran hat mit Attacken auf US-Stützpunkte in der Region geantwortet. Auslöser war ein iranischer Angriff auf einen Frachter in der Straße von Hormuz am Donnerstag. Die USA werten das als Verstoß gegen das Waffenstillstandsabkommen. US-Präsident Trump hat der iranischen Führung in einem Social-Media-Post mit Vernichtung gedroht. Australien verdoppelt die Strafen für Tech-Konzerne, wenn sie sich nicht an die Social-Media-Gesetze halten. Umgerechnet sollen dafür jetzt 60 Millionen Euro fällig werden. In Australien gilt seit Dezember ein Verbot von TikTok und Co. für alle unter 16. Es wird aber offenbar reihenweise umgangen. George Russell hat den großen Preis von Österreich der Formel 1 gewonnen. Der Mercedes-Pilot gewann vor Ex-Weltmeister Max Verstappen im Red Bull und WM-Spitzenreiter Kimi Antonelli im zweiten Silberpfeil. Nico Hülkenberg fuhr im Audi als einziger Deutscher im Feld auf Platz 12.
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1: Wolken und in einigen Ecken auch noch Gewitter gibt's heute Nacht, vor allem Richtung Osten und Südosten. Und nach Mitternacht kommen aus Südwesten teils kräftige Gewitter dazu mit heftigem Starkregen und Hagel. Die Tiefstwerte liegen bei 24 bis 17 Grad. Morgen dann mal mehr, mal weniger Wolken, dazu ab und zu Schauer und wieder einzelne Gewitter, maximal bis zu 32 Grad.
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2: Auf der B10 Ulm Richtung Stuttgart. Achtung, zwischen Reichenbach-Hochdorf und der B313 am Plochinger Dreieck steht ein kaputtes Auto. Wir wünschen eine gute Fahrt.
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1: Im Studio Cornelius Dreger. Schönen guten Abend. Ein Rekord jagt den nächsten. Den dritten Tag in Folge ist ein neuer Temperaturhöchstwert in Deutschland gemessen worden. Der DWD meldet im brandenburgischen Koschen 41,7 Grad. Mehr von Uwe Schimunek.
2: Damit wurde der bisherige Spitzenwert erneut übertroffen. Erst am Freitag lagen die Temperaturen in Saarbrücken bei 41,3 Grad, gestern dann bei 41,5 in Drewitz in Sachsen-Anhalt. Die extreme Hitze sorgt unterdessen weiter für Probleme auf den Straßen und Schienen. Bei der Bahn kommt es zu Einschränkungen und auf mehreren Autobahnen hat sich der Asphalt durch die Hitze verformt.

0: Leben. Die USA und der Iran liefern sich weiter gegenseitige Angriffe. Das US-Militär hat mehrere Stellungen angegriffen. Präsident Trump hat dem Land mit der kompletten Zerstörung gedroht. Er wirft dem Iran vor, gegen das Waffenstillstandsabkommen verstoßen zu haben. Ärztechef Gassen fordert deutlich höhere Preise für Alkohol und Zigaretten. Der Chef der Kassenärztlichen Bundesvereinigung sagte der Bild-Zeitung, dass damit vor allem Jugendliche vom Rauchen und Trinken abgehalten werden könnten. Er bringt einen Preis von 20 Euro für die Schachtel Zigaretten ins Spiel. Kanada steht als erstes Team im WM-Achtelfinale. Der Co-Gastgeber setzte sich gegen Südafrika mit 1:0 durch. Der Siegtreffer fiel erst in der Nachspielzeit. Für Deutschland wird's dann am Montagabend ernst. Gegner im Sechzehntelfinale ist Paraguay.
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2: Wolken und in einigen Ecken auch noch Gewitter gibt's heute Nacht, vor allem Richtung Osten und Südosten. Und nach Mitternacht kommen aus Südwesten teils kräftige Gewitter dazu mit heftigem Starkregen und Hagel. Die Tiefstwerte liegen bei 24 bis 17 Grad. Morgen dann mal mehr, mal weniger Wolken, dazu ab und zu Schauer und wieder einzelne Gewitter, maximal bis zu 32 Grad.
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3: Auf der B10 Ulm Richtung Stuttgart. Achtung, zwischen Reichenbach-Hochdorf und der B313 am Plochinger Dreieck steht ein kaputtes Auto. Wir wünschen eine gute Fahrt.
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1: Wolken und in einigen Ecken auch noch Gewitter gibt's heute Nacht, vor allem Richtung Osten und Südosten. Und nach Mitternacht kommen aus Südwesten teils kräftige Gewitter dazu mit heftigem Starkregen und Hagel. Die Tiefstwerte liegen bei 24 bis 17 Grad. Morgen dann mal mehr, mal weniger Wolken, dazu ab und zu Schauer und wieder einzelne Gewitter, maximal bis zu 32 Grad.
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2: Auf der B10 Ulm Richtung Stuttgart. Achtung, zwischen Reichenbach-Hochdorf und der B313 am Plochinger Dreieck steht ein kaputtes Auto. Wir wünschen eine gute Fahrt.
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1: Im Studio Cornelius Dreger. Ein Rekord jagt den nächsten. Den dritten Tag in Folge ist ein neuer Temperaturhöchstwert in Deutschland gemessen worden. Der DWD meldet im brandenburgischen Koschen 41,7 Grad. Damit wurde der bisherige Spitzenwert erneut übertroffen. Die extreme Hitze sorgt unterdessen weiter für Probleme auf den Straßen und Schienen. Bei der Bahn kommt es zu Einschränkungen und auf mehreren Autobahnen hat sich der Asphalt durch die Hitze verformt. In Venezuela haben Helfer nach dem schweren Doppelerdbeben einen Vater und seinen Sohn lebend aus den Trümmern gerettet. Knapp 4 Tage lang haben sie dort ausgeharrt. Auch Einsatzkräfte des Technischen Hilfswerks haben in dem Land mit der Suche nach Verschütteten begonnen. Die rund 50 Frauen und Männer haben auch 4 Spürhunde dabei. Auch UNICEF Deutschland hilft. Sprecher Gabriel Fockel sagte bei NTV:
2: Wir arbeiten selbstverständlich sehr eng mit der Regierung zusammen, aber auch mit vielen lokalen und internationalen Partnern. Es kommen jetzt von uns unter anderem organisiert Flüge an mit medizinischen Hilfsgütern, mit Material für die Wasseraufbereitung, für Hygieneartikel. Die größte Herausforderung dabei ist sicherlich der Zugang zu den betroffenen Gebieten.
1: Der Waffenstillstandsdeal zwischen den USA und dem Iran bleibt brüchig. Das US-Militär hat erneut Stellungen im Iran angegriffen. Teheran schoss Raketen auf US-Stützpunkte.

0: 1:0 durch. Deutschland muss heute am späten Abend ran. Im 16. Finale wartet Paraguay.
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0: Viele Wolken sind gerade unterwegs und ab und zu kracht es auch schon mal heftig, teils mit Starkregen und Hagel, vor allem im Südosten. Später ziehen kräftige Gewitter auch aus Westen und Südwesten rein. Die Temperaturen dazu aktuell zwischen 24 und 17 Grad. Auch am Tag bleibt es dann oft wolkig, dazu immer wieder Gewitter und auch mal länger Regen, maximal bis 32 Grad.
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2: Auf der B10 Ulm Richtung Stuttgart. Achtung, zwischen Reichenbach-Hochdorf und der B313 am Plochinger Dreieck steht ein kaputtes Auto. Wir wünschen eine gute Fahrt.
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1: Viele Wolken sind gerade unterwegs und ab und zu kracht es auch schon mal heftig, teils mit Starkregen und Hagel, vor allem im Südosten. Später ziehen kräftige Gewitter auch aus Westen und Südwesten rein. Die Temperaturen dazu aktuell zwischen 24 und 17 Grad. Auch am Tag bleibt es dann oft wolkig, dazu immer wieder Gewitter und auch mal länger Regen, maximal bis 32 Grad.
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2: Auf der B10 Ulm Richtung Stuttgart. Achtung, zwischen Reichenbach-Hochdorf und der B313 am Plochinger Dreieck steht ein kaputtes Auto. Wir wünschen eine gute Fahrt.
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1: Im Studio Cornelius Dreger. Ein Rekord jagt den nächsten. Den dritten Tag in Folge ist ein neuer Temperaturhöchstwert in Deutschland gemessen worden. Der DWD meldet im brandenburgischen Koschen 41,7 Grad. Mehr von Uwe Schimunek.
2: Damit wurde der bisherige Spitzenwert erneut übertroffen. Erst am Freitag lagen die Temperaturen in Saarbrücken bei 41,3 Grad, gestern dann bei 41,5 in Drewitz in Sachsen-Anhalt. Die extreme Hitze sorgt unterdessen weiter für Probleme auf den Straßen und Schienen. Bei der Bahn kommt es zu Einschränkungen und auf mehreren Autobahnen hat sich der Asphalt durch die Hitze verformt.
1: In Rheinland-Pfalz ist ein Dorf wegen eines Waldbrandes evakuiert worden. Das Feuer war gestern ausgebrochen und wütet in einem steilen, schwer zugänglichen Waldgebiet, in dem auch noch Munition aus dem Zweiten Weltkrieg liegt. Die Feuerwehr hat die etwa 600 Einwohner aus dem Dorf Treisen in Sicherheit gebracht. Nach dem schweren Erdbeben in Venezuela haben Einsatzkräfte des Technischen Hilfswerks mit der Suche nach Verschütteten begonnen. Das 48-köpfige Team war zuvor in Caracas angekommen und setzt unter anderem Spürhunde und Ortungsgeräte ein. Gearbeitet wird im Schichtbetrieb rund um die Uhr. Bei dem Beben mit Stärken bis zu 7,5 waren zahlreiche Gebäude eingestürzt. Mehr als 1400 Menschen kamen laut Behörden ums Leben. Die USA und der Iran liefern sich weiter gegenseitige Angriffe. Das US-Militär hat mehrere Stellungen angegriffen. Präsident Trump hat dem Land mit der kompletten Zerstörung gedroht. Er wirft dem Iran vor, gegen das Waffenstillstandsabkommen verstoßen zu haben. Ärztechef Gassen fordert deutlich höhere Preise für Alkohol und Zigaretten. Der Chef der Kassenärztlichen Bundesvereinigung sagte der Bild-Zeitung, dass damit vor allem Jugendliche vom Rauchen und Trinken abgehalten werden könnten. Er bringt einen Preis von 20 Euro für die Schachtel Zigaretten ins Spiel. Kanada steht als